0: könnte in den kommenden Jahren vor dem Ausstehen. Davor warnt die Deutsche Krankenhausgesellschaft, falls die Sparvorhaben der Bundesregierung umgesetzt werden. 2027 würden dadurch 8% der Erlöse wegfallen, sagte Verbandschef Gast dem Redaktionsnetzwerk Deutschland. Die Kliniken müssten demnach jeden 10. Arbeitsplatz abbauen. Die Branche arbeite schon am Limit, so Gast. Nur wenige Stunden hat es gedauert, bis die Verhandlungen über ein Ende des Kriegs zwischen den USA und dem Iran wieder unterbrochen worden sind. Die iranische Delegation hat den Verhandlungsort in der Schweiz nach Angaben der Nachrichtenagentur IRNA verlassen. Sie protestiert damit gegen einen Post von US-Präsident Trump, der dem Iran gedroht hatte, falls er nicht seine so wörtlich hochbezahlten Stellvertreter im Libanon aufhält. Gemeint ist damit die Hisbollah-Miliz. In London kündigt sich ein politischer Paukenschlag an. Der britische Premierminister Starmer steht nach dem Einzug seines innerparteilichen Rivalen Burnham ins Parlament unter noch nie dagewesenem Druck. Britische Medien rechnen damit, dass Starmer seinen Rücktritt ankündigt. Philipp Detlefs berichtet aus London.
1: Seit Wochen steht Starmer unter Druck. Laut britischen Medien zieht der Premierminister nun die Konsequenzen aus dem schwindenden Rückhalt in den eigenen Reihen. Angedacht ist demnach kein sofortiger Rücktritt, sondern ein Zeitplan für seinen Abgang. Sollte er nicht selbst zurücktreten, ist davon auszugehen, dass Burnham ihn als Parteivorsitzenden herausfordern und dann als Premierminister ablösen würde.
0: Wieder nur ein Unentschieden. Belgien hat bei der Fußball-WM keinen guten Start erwischt. Gegen den Iran stand es am Ende 0:0. Teils mussten die Belgier dabei in Unterzahl spielen. Spanien hingegen konnte sich über einen Sieg freuen. Nach dem enttäuschenden Unentschieden gegen Kap Verde haben die Spanier mit 4:0 gegen Saudi-Arabien gewonnen.
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2: Ich bin Florian Klaus. Jede zweite Klinik in Deutschland könnte in den kommenden Jahren vor dem Ausstehen. Davor warnt die Deutsche Krankenhausgesellschaft, falls die Sparvorhaben der Bundesregierung umgesetzt werden. 2027 würden dadurch 8% der Erlöse wegfallen, sagte Verbandschef Gast dem Redaktionsnetzwerk Deutschland. Die Kliniken müssten demnach jeden 10. Arbeitsplatz abbauen. Die Branche arbeite schon am Limit, so Gast. Nur wenige Stunden hat es gedauert, bis die Verhandlungen über ein Ende des Kriegs zwischen den USA und dem Iran wieder unterbrochen worden sind. Die iranische Delegation hat den Verhandlungsort in der Schweiz nach Angaben der Nachrichtenagentur IRNA verlassen. Sie protestiert damit gegen einen Post von US-Präsident Trump, der dem Iran gedroht hatte, falls er nicht seine so wörtlich hochbezahlten Stellvertreter im Libanon aufhält. Gemeint ist damit die Hisbollah-Miliz. In London kündigt sich ein politischer Paukenschlag an. Der britische Premierminister Starmer steht nach dem Einzug seines innerparteilichen Rivalen Burnham ins Parlament unter noch nie dagewesenem Druck. Britische Medien rechnen damit, dass Starmer seinen Rücktritt ankündigt. Philipp Detlefs berichtet aus London.
3: Seit Wochen steht Starmer unter Druck. Laut britischen Medien zieht der Premierminister nun die Konsequenzen aus dem schwindenden Rückhalt in den eigenen Reihen. Angedacht ist demnach kein sofortiger Rücktritt, sondern ein Zeitplan für seinen Abgang. Sollte er nicht selbst zurücktreten, ist davon auszugehen, dass Burnham ihn als Parteivorsitzenden herausfordern und dann als Premierminister ablösen würde.
2: Wieder nur ein Unentschieden. Belgien hat bei der Fußball-WM keinen guten Start erwischt. Gegen den Iran stand es am Ende 0:0. Teils mussten die Belgier dabei in Unterzahl spielen. Spanien hingegen konnte sich über einen Sieg freuen. Nach dem enttäuschenden Unentschieden gegen Kap Verde haben die Spanier mit 4:0 gegen Saudi-Arabien gewonnen.
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2: Ich bin Florian Klaus. Die Krankenhäuser in Deutschland arbeiten laut ihrem Verbandschef Gass schon am Limit. Geplante Sparmaßnahmen der Bundesregierung könnten ihm zufolge viele von ihnen darüber hinausbringen. Eine Pleitewelle droht. Wenn die Einsparungen kommen, würden 2027 8% der Erlöse wegfallen, sagte Gass dem Redaktionsnetzwerk Deutschland. Jede zweite Klinik könnte demnach in den kommenden Jahren pleite gehen. Die Abgeordneten der Linken im Bundestag und Europaparlament sollen einen Großteil ihrer Diäten an Sozialfonds abgeben. Das hat der Parteitag in Potsdam beschlossen. Der Gehaltsdeckel orientiert sich am Tarifvertrag für den öffentlichen Dienst und liegt derzeit bei 5.300 Euro brutto. Die wiedergewählte Parteichefin Schwertner hat vor dem Beschluss zum Thema gesagt:
3: Wer ein Vielfaches dessen verdient, was die meisten Menschen in diesem Land zum Leben haben, der läuft Gefahr, die Bodenhaftung zu verlieren. Deshalb ist die Frage, die wir uns stellen, eine der politischen Glaubwürdigkeit.
2: Ein Bundestagsabgeordneter bekommt eine monatliche Diät von mehr als 11.800 Euro sowie eine steuerfreie Aufwandspauschale von knapp 5.500 Euro. Die bekannt gewordenen Vorschläge der Rentenkommission gehen laut einem Wirtschaftsexperten nicht weit genug. DIW-Chef Ratscher sagte der Rheinischen Post, die Pläne seien zu vorsichtig und änderten nichts an den drei größten Problemen. Hohe Altersarmut, zu starke Belastung junger Menschen und Ungerechtigkeiten im System. Er fordert von der Regierung Nachbesserungen. Kap Verde hat sich bei der Fußball-WM wieder als unangenehmer Gegner bewiesen. Nach dem 0:0 gegen Spanien hat das Team auch Uruguay einen Punkt abgerungen. 2:2 stand es am Ende. Spanien hatte vorher gegen Saudi-Arabien mit 4:0 gewonnen. Belgien musste sich mit einem 0:0 gegen den Iran zufrieden geben. In diesen Minuten beginnt außerdem noch das letzte Spiel der Nacht mit Neuseeland gegen Ägypten.
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2: Ich bin Florian Klaus. Die Krankenhäuser in Deutschland arbeiten laut ihrem Verbandschef Gass schon am Limit. Geplante Sparmaßnahmen der Bundesregierung könnten ihm zufolge viele von ihnen darüber hinausbringen. Eine Pleitewelle droht. Wenn die Einsparungen kommen, würden 2027 8% der Erlöse wegfallen, sagte Gass dem Redaktionsnetzwerk Deutschland. Jede zweite Klinik könnte demnach in den kommenden Jahren pleite gehen. Die Abgeordneten der Linken im Bundestag und Europaparlament sollen einen Großteil ihrer Diäten an Sozialfonds abgeben. Das hat der Parteitag in Potsdam beschlossen. Der Gehaltsdeckel orientiert sich am Tarifvertrag für den öffentlichen Dienst und liegt derzeit bei 5.300 Euro brutto. Die wiedergewählte Parteichefin Schwertner hat vor dem Beschluss zum Thema gesagt:
3: Wer ein Vielfaches dessen verdient, was die meisten Menschen in diesem Land zum Leben haben, der läuft Gefahr, die Bodenhaftung zu verlieren. Deshalb ist die Frage, die wir uns stellen, eine der politischen Glaubwürdigkeit.
2: Ein Bundestagsabgeordneter bekommt eine monatliche Diät von mehr als 11.800 Euro sowie eine steuerfreie Aufwandspauschale von knapp 5.500 Euro. Die bekannt gewordenen Vorschläge der Rentenkommission gehen laut einem Wirtschaftsexperten nicht weit genug. DIW-Chef Ratscher sagte der Rheinischen Post, die Pläne seien zu vorsichtig und änderten nichts an den drei größten Problemen. Hohe Altersarmut, zu starke Belastung junger Menschen und Ungerechtigkeiten im System. Er fordert von der Regierung Nachbesserungen. Kap Verde hat sich bei der Fußball-WM wieder als unangenehmer Gegner bewiesen. Nach dem 0:0 gegen Spanien hat das Team auch Uruguay einen Punkt abgerungen. 2:2 stand es am Ende. Spanien hatte vorher gegen Saudi-Arabien mit 4:0 gewonnen. Belgien musste sich mit einem 0:0 gegen den Iran zufrieden geben. In diesen Minuten beginnt außerdem noch das letzte Spiel der Nacht mit Neuseeland gegen Ägypten.
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2: Ich bin Florian Klaus. Wie geht es mit der Rente weiter? Wenn die durchgesickerten Vorschläge der Rentenkommission der Bundesregierung umgesetzt werden, sollen die Menschen in Deutschland offenbar unter anderem länger arbeiten. Offiziell sind die Empfehlungen noch nicht, eine breite Debatte gibt es aber schon. Ronny Thorau berichtet.
3: Länger arbeiten und Teile der Rente künftig aus Anlagen am Kapitalmarkt. Vor allem dagegen regt sich Widerstand von Gewerkschaften, Sozialverbänden und Opposition. Ökonomen finden manche Vorschläge dagegen zu kurz gesprungen. Dabei sind die Vorschläge der Rentenkommission noch gar nicht offiziell. Sie berät an diesem Montag sogar noch ein letztes Mal.
2: Die Deutsche Krankenhausgesellschaft warnt, dass durch Sparpläne der Bundesregierung jede zweite Klinik in den kommenden Jahren pleite gehen könnte. 2027 würden durch die geplanten Einsparungen 8% der Erlöse verloren gehen. Das hat Verbandschef Gast im Redaktionsnetzwerk Deutschland gesagt. Jeder 10. Arbeitsplatz sei bedroht. Die Branche arbeite schon am Limit, so Gast. Neue Drohungen von US-Präsident Trump belasten die Verhandlungen mit dem Iran. Die Gespräche in der Schweiz sind Berichten zufolge unterbrochen, nachdem die iranische Delegation aus Protest gegangen ist. Es soll aber Bemühungen geben, weiterzumachen. Trump hatte mit neuen Angriffen gedroht, falls der Iran nicht die Hisbollah davon abhält, im Libanon Unruhe zu stiften. Noch ein Punkt für Kap Verde. Bei der Fußball-WM hat der kleine Inselstaat nach dem Überraschungspunkt gegen Spanien auch gegen Uruguay ein Unentschieden geholt. 2:2 der Endstand. Keinen Sieger gab es auch bei dem Spiel zwischen Belgien und dem Iran. Die Partie endete torlos. Außerdem hat Spanien Saudi-Arabien mit 4:0 besiegt. Gerade läuft noch das Spiel Neuseeland-Ägypten und zur Pause führt Neuseeland mit 1:0.
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2: Ich bin Florian Klaus. Wie geht es mit der Rente weiter? Wenn die durchgesickerten Vorschläge der Rentenkommission der Bundesregierung umgesetzt werden, sollen die Menschen in Deutschland offenbar unter anderem länger arbeiten. Offiziell sind die Empfehlungen noch nicht, eine breite Debatte gibt es aber schon, Ronny Thorau berichtet.
3: Länger arbeiten und Teile der Rente künftig aus Anlagen am Kapitalmarkt. Vor allem dagegen regt sich Widerstand von Gewerkschaften, Sozialverbänden und Opposition. Ökonomen finden manche Vorschläge dagegen zu kurz gesprungen. Dabei sind die Vorschläge der Rentenkommission noch gar nicht offiziell. Sie berät an diesem Montag sogar noch ein letztes Mal.
2: Die Deutsche Krankenhausgesellschaft warnt, dass durch Sparpläne der Bundesregierung jede zweite Klinik in den kommenden Jahren pleite gehen könnte. 2027 würden durch die geplanten Einsparungen 8% der Erlöse verloren gehen. Das hat Verbandschef Gast im Redaktionsnetzwerk Deutschland gesagt. Jeder 10. Arbeitsplatz sei bedroht. Die Branche arbeite schon am Limit, so Gas. Neue Drohungen von US-Präsident Trump belasten die Verhandlungen mit dem Iran. Die Gespräche in der Schweiz sind Berichten zufolge unterbrochen, nachdem die iranische Delegation aus Protest gegangen ist. Es soll aber Bemühungen geben, weiterzumachen. Trump hatte mit neuen Angriffen gedroht, falls der Iran nicht die Hisbollah davon abhält, im Libanon Unruhe zu stiften. Noch ein Punkt für Kap Verde. Bei der Fußball-WM hat der kleine Inselstaat nach dem Überraschungspunkt gegen Spanien auch gegen Uruguay ein Unentschieden geholt. 2:2 der Endstand. Keinen Sieger gab es auch bei dem Spiel zwischen Belgien und dem Iran. Die Partie endete torlos. Außerdem hat Spanien Saudi-Arabien mit 4:0 besiegt. Gerade läuft noch das Spiel Neuseeland-Ägypten und zur Pause führt Neuseeland mit 1:0.
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2: Ich bin Florian Klaus. Guten Morgen. Die Krankenhäuser in Deutschland arbeiten laut ihrem Verbandschef Gass schon am Limit. Geplante Sparmaßnahmen der Bundesregierung könnten ihm zufolge viele von ihnen darüber hinausbringen. Eine Pleitewelle droht. Wenn die Einsparungen kommen, würden 2027 8% der Erlöse wegfallen, sagte Gass dem Redaktionsnetzwerk Deutschland. Jede zweite Klinik könnte demnach in den kommenden Jahren pleite gehen. Die Verhandlungen zwischen den USA und dem Iran über ein Ende des Kriegs sollen auf Arbeitsebene weitergehen. Das haben die Vermittlerländer Katar und Pakistan erklärt. Der Start der Gespräche in der Schweiz war von neuen Drohungen des US-Präsidenten Trump überschattet worden. Er drohte mit neuen Angriffen, falls der Iran nicht die Hisbollah-Miliz im Libanon davon abhält, Unruhe zu stiften. Die Abgeordneten der Linken im Bundestag und Europaparlament sollen einen Großteil ihrer Diäten an Sozialfonds abgeben. Das hat der Parteitag in Potsdam beschlossen. Der Gehaltsdeckel orientiert sich am Tarifvertrag für den öffentlichen Dienst und liegt derzeit bei 5.300 Euro brutto. Die wiedergewählte Parteichefin Schwertner hat vor dem Beschluss zum Thema gesagt:
3: Wer ein Vielfaches dessen verdient, was die meisten Menschen in diesem Land zum Leben haben, der läuft Gefahr, die Bodenhaftung zu verlieren. Deshalb ist die Frage, die wir uns stellen, eine der politischen Glaubwürdigkeit.
2: Ein Bundestagsabgeordneter bekommt eine monatliche Diät von mehr als 11.800 Euro sowie eine steuerfreie Aufwandspauschale von knapp 5.500 Euro. Kap Verde hat sich bei der Fußball-WM wieder als unangenehmer Gegner bewiesen. Nach dem 0:0 gegen Spanien hat das Team auch Uruguay einen Punkt abgerungen. 2:2 stand es am Ende. Spanien hatte vorher gegen Saudi-Arabien mit 4:0 gewonnen. Belgien musste sich mit einem 0:0 gegen den Iran zufrieden geben.
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2: Ich bin Florian Klaus. Guten Morgen. Die Krankenhäuser in Deutschland arbeiten laut ihrem Verbandschef Gass schon am Limit. Geplante Sparmaßnahmen der Bundesregierung könnten ihm zufolge viele von ihnen darüber hinausbringen. Eine Pleitewelle droht. Wenn die Einsparungen kommen, würden 2027 8% der Erlöse wegfallen, sagte Gass dem Redaktionsnetzwerk Deutschland. Jede zweite Klinik könnte demnach in den kommenden Jahren pleite gehen. Die Verhandlungen zwischen den USA und dem Iran über ein Ende des Kriegs sollen auf Arbeitsebene weitergehen. Das haben die Vermittlerländer Katar und Pakistan erklärt. Der Start der Gespräche in der Schweiz war von neuen Drohungen des US-Präsidenten Trump überschattet worden. Er drohte mit neuen Angriffen, falls der Iran nicht die Hisbollah-Miliz im Libanon davon abhält, Unruhe zu stiften. Die Abgeordneten der Linken im Bundestag und Europaparlament sollen einen Großteil ihrer Diäten an Sozialfonds abgeben. Das hat der Parteitag in Potsdam beschlossen. Der Gehaltsdeckel orientiert sich am Tarifvertrag für den öffentlichen Dienst und liegt derzeit bei 5.300 Euro brutto. Die wiedergewählte Parteichefin Schwertner hat vor dem Beschluss zum Thema gesagt:
3: Wer ein Vielfaches dessen verdient, was die meisten Menschen in diesem Land zum Leben haben, der läuft Gefahr, die Bodenhaftung zu verlieren. Deshalb ist die Frage, die wir uns stellen, eine der politischen Glaubwürdigkeit.
2: Ein Bundestagsabgeordneter bekommt eine monatliche Diät von mehr als 11.800 Euro sowie eine steuerfreie Aufwandspauschale von knapp 5.500 Euro. Kap Verde hat sich bei der Fußball-WM wieder als unangenehmer Gegner bewiesen. Nach dem 0:0 gegen Spanien hat das Team auch Uruguay einen Punkt abgerungen. 2:2 stand es am Ende. Spanien hatte vorher gegen Saudi-Arabien mit 4:0 gewonnen. Belgien musste sich mit einem 0:0 gegen den Iran zufrieden geben.
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4: 6:01.
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7: Ich bin Justin Hamm. Guten Morgen. Die Deutsche Krankenhausgesellschaft warnt wegen der Sparpläne der Regierung vor einer Pleitewelle. Verbandschef Gass hat dem Redaktionsnetzwerk Deutschland gesagt, dass dadurch 2027 8% der Erlöse wegfallen würden. Ursula Winkler berichtet.
8: Verbandschef Gass verweist auf aktuelle Studienergebnisse, die darauf hindeuten, dass in 4 Jahren jede zweite Klinik pleite sein könnte. Außerdem müsse etwa jeder 10. Arbeitsplatz abgebaut werden, wenn die Einsparungen wie geplant kommen. Die Reformziele, wie eine stärkere Spezialisierung oder kleinere Kliniken zusammenzulegen, findet er gut. Aber er denkt eher an einen geordneten Umbau über etwa 10 Jahre.
7: Wir bleiben beim Thema Geld. Wie soll die Rente in Zukunft aussehen? Darüber berät heute eine Expertenkommission der Bundesregierung ein letztes Mal, bevor sie dann morgen ihre Ergebnisse vorstellt. Viele Empfehlungen sind aber schon bekannt geworden. So soll das Rentenalter schrittweise angehoben werden und das Rentenniveau durch eine neue Kapitalrente gesichert werden. Die Vorschläge haben schon am Wochenende eine größere Debatte ausgelöst. Innerhalb von 60 Tagen sollen die USA und der Iran eine Friedenslösung finden, so steht es im Rahmenabkommen. Der Start der Gespräche in der Schweiz wurde aber erstmal von neuen Drohungen von US-Präsident Trump belastet. Er drohte mit neuen Angriffen, falls der Iran nicht die Hisbollah-Miliz davon abhält, im Libanon Unruhe zu stiften. Die Friedensgespräche sollen aber auf Arbeitsebene weitergehen, hieß es von den Vermittlern Katar und Pakistan. Noch ein Punkt für Kap Verde. Bei der Fußball-WM hat der kleine Inselstaat nach dem Überraschungspunkt gegen Spanien auch gegen Uruguay ein Unentschieden geholt. 2:2 der Endstand. Keinen Sieger gab es auch beim Spiel zwischen Belgien und dem Iran. Die Partie endete torlos. Außerdem hat Spanien Saudi-Arabien mit 4:0 besiegt und Ägypten hat Neuseeland mit 3:1 geschlagen.
9: Und jetzt Aktuelles aus Mittelfranken.
10: Ich bin Dirk Warke. Teils heftige Gewitter sind ab dem Nachmittag über die Region gezogen. Besonders betroffen war hier der Bereich rund um Zirndorf. Hier liefen Keller und Unterführungen voll. Im Landkreis Ansbach hat es vor allem Winsbach erwischt. Auch hier gab es vollgelaufene Keller und das Waldstrandbad musste früher schließen. Ein Sonnensegel wurde ebenso umgeworfen wie Mülltonnen. Größtes Problem dürfte aber Erde sein, die ins Becken gespült wurde. Heute hat das Bad regulär geschlossen und die Verantwortlichen hoffen darauf, dass bis Dienstag alles wieder gut ist. Zu größeren Einsätzen kam es außerdem laut einem Sprecher der ILS in Ansbach nicht.
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12: Heute schon mal vorsorglich genügend kalte Getränke in die Arbeitstasche packen. Auch heute knacken wir die 30-Grad-Marke. Den ganzen Tag ein Mix aus Sonne und Wolken. Soweit bleibt's trocken. Nur im Westen können gegen späteren Nachmittag einzelne Gewitter durchziehen. Der Topwert heute 33 Grad. Und der Radio Galaxy Wettertrend? Es bleibt wie es ist. Heiß und viel Sonne bei maximal 33 Grad.
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12: Und damit guten Morgen zu euch auf die Straßen. Aktuell sind alle Straßen frei. Nur Vorsicht auf der A7 Würzburg Richtung Fulda. Zwischen Bad Brückenau-Volkers und dem Dreieck Fulda steht ein defekter LKW auf dem rechten Fahrstreifen. Hier bitte vorsichtig fahren. Und falls ihr jetzt noch was entdeckt, dann ruft gerne jederzeit kostenlos an unter der 0800 007 0076. Lieben Dank und weiterhin eine gute Fahrt.
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0: 10:50. Die Fußball-WM läuft und läuft und läuft und passend dazu gibt es jetzt einen Merch, bei dem ich nicht weiß, ob ich lachen oder weinen soll.
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0: Felix hier, guten Morgen. Ich muss meinen Hut vor Edeka ziehen, weil auf so eine Idee muss man erstmal kommen. Dort gibt es jetzt nämlich die gut und günstig Freistoß-Sahne. Ist im Endeffekt nichts anderes als herkömmliche Sprühsahne, wurde aber jetzt halt WM-mäßig umgelabelt zur Freistoß-Sahne. Erinnert natürlich an was? Genau, an das berühmte Freistoß-Spray, mit dem der Schiri vor einem Freistoß die Mauer markiert, auf dem Boden, auf dem Rasen. Der kleine Unterschied, statt eine Linie auf den Rasen zu sprühen, landet dir hier die luftig cremige Sahne auf Waffeln, Kuchen oder Desserts. Einfach schütteln, sprühen und genießen. Perfekt also für den nächsten WM-Abend auf der Couch. Unser Trend-Update. Das ist die Freistoßsahne heute, inspiriert vom Spielfeld, gemacht für Naschkatzen. Und damit schicke ich euch in diesen Montagmorgen rein frische neue Trends. Die gibt's immer um diese Zeit hier auf Radio Galaxy.

0: 6.21 Uhr. Recode the Future. Unter diesem Motto startet heute in Nürnberg das Digitalfestival 2026.
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0: Felix hier, guten Morgen. Über 200 Events bringen die Tech-Welt in den nächsten 10 Tagen in coole Locations in der Metropolregion Nürnberg zusammen. Mit in der Show ist jetzt Festivalleiter Manuel Sieger. Guten Morgen.
2: Hallo.
0: Manuel, was erwartet uns beim Nürnberg Digital Festival?
2: Wir haben verschiedenste Eventformate mit am Start, von einem 30-minütigen Online-Vortrag über einen ganztägigen Hackathon. Wir haben Afterwork-Sessions, Sundowner im Programm, genauso wie kleine Meetups, wo es dann irgendwie um sehr technisch nerdige Themen geht. Es gibt auch Workshops, wo man auch selbst Hand anlegen kann.
0: Sehr spannend. Welche Workshops sind denn da genau im Programm?
2: Es gibt zum Beispiel Promptathon-Workshops, wo man eben Prompten mit KI-Tools lernt. Es gibt Escape Room Games zum Mitmachen. Es gibt ein Survival Game, wo man quasi so ein Planspiel durchspielt für Krisenkommunikation. Es lohnt sich einfach, ins Programm reinzuschauen, wenn man nach bestimmten Eventformaten auf der Suche ist.
0: Das werden wir machen. Start ist heute mit einem XXL Opening. Auf was können wir uns da einstellen?
2: Das Opening ist der zentrale Startpunkt des Festivals, wo wir uns gemeinsam warm machen für die kommenden 10 Tage und ist sehr viel geprägt vom Austausch untereinander. Wir haben aber auch dieses Jahr ein spannendes Bühnenprogramm. Wir haben spannende Speaker. Start ist um 16 Uhr und das Ganze in der Meistersingerhalle in Nürnberg.
0: Voll, da sind wir mit am Start. Danke dir, Manuel.
2: Danke. Tschüss.
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0: 6:02.
1: Guten Morgen, hier ist die Galaxy Morning Show mit Felix. Ich freue mich sehr. Oh Gott, das ist kein Deutsch, ne? Egal. Ich freue mich sehr, dass ihr dabei seid und auch, dass ihr fleißig über unseren kostenlosen Webstream aus der ganzen Welt heraus einschaltet unter radiogalaxy.de. Und könnt ihr das rund um die Uhr tun. Miles Smith haben wir da und Niall Horan mit Drive Safe in knapp 10 Minuten. Also der perfekte Song, um dann langsam mal Richtung erstmal durch den Berufsverkehr rein und dann im Büro anzukommen. Und Fever Dream von Alex Warren. Eine schöne Liebesgeschichte, das erste Kennenlernen seiner Frau, haben wir auch da um 6:45 in dieser wunderbaren Playlist auf Radio Galaxy. Die besten aktuellen Hits gleich.
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8: Ich bin Justin Hamm. Guten Morgen. Die Deutsche Krankenhausgesellschaft warnt wegen der Sparpläne der Regierung vor einer Pleitewelle. Verbandschef Gass hat dem Redaktionsnetzwerk Deutschland gesagt, dass dadurch 2027 8% der Erlöse wegfallen würden. Ursula Winkler berichtet.
9: Verbandschef Gass verweist auf aktuelle Studienergebnisse, die darauf hindeuten, dass in 4 Jahren jede zweite Klinik pleite sein könnte. Außerdem müsse etwa jeder 10. Arbeitsplatz abgebaut werden, wenn die Einsparungen wie geplant kommen. Die Reformziele, wie eine stärkere Spezialisierung oder kleinere Kliniken zusammenzulegen, findet er gut. Aber er denkt eher an einen geordneten Umbau über etwa 10 Jahre.
8: Wir bleiben beim Thema Geld. Wie soll die Rente in Zukunft aussehen? Darüber berät heute eine Expertenkommission der Bundesregierung ein letztes Mal, bevor sie dann morgen ihre Ergebnisse vorstellt. Viele Empfehlungen sind aber schon bekannt geworden. So soll das Rentenalter schrittweise angehoben werden und das Rentenniveau durch eine neue Kapitalrente gesichert werden. Die Vorschläge haben schon am Wochenende eine größere Debatte ausgelöst. Innerhalb von 60 Tagen sollen die USA und der Iran eine Friedenslösung finden, so steht es im Rahmenabkommen. Der Start der Gespräche in der Schweiz wurde aber erstmal von neuen Drohungen von US-Präsident Trump belastet. Er drohte mit neuen Angriffen, falls der Iran nicht die Hisbollah-Miliz davon abhält, im Libanon Unruhe zu stiften. Die Friedensgespräche sollen aber auf Arbeitsebene weitergehen, hieß es von den Vermittlern Katar und Pakistan. Noch ein Punkt für Kap Verde. Bei der Fußball-WM hat der kleine Inselstaat nach dem Überraschungspunkt gegen Spanien auch gegen Uruguay ein Unentschieden geholt. 2:2 der Endstand. Keinen Sieger gab es auch beim Spiel zwischen Belgien und dem Iran. Die Partie endete torlos. Außerdem hat Spanien Saudi-Arabien mit 4:0 besiegt und Ägypten hat Neuseeland mit 3:1 geschlagen.
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10: Ich bin Dirk Warke. Beim Markt Bergl hat ein unbekannter Betrüger die Hilfsbereitschaft eines Autofahrers schamlos ausgenutzt. Auf der B13 täuschte ein Mann eine Autopanne vor, so die Polizei. Ein 34-Jähriger stoppte, um zu helfen. Der Betrüger gab vor, dass sein Tank leer sei. Er habe aber nur bulgarisches Geld. Der 34-Jährige fuhr mit ihm extra noch zur Bank, um Geld am Automaten abzuheben und tauschte seine Euro gegen bulgarisches Bargeld. Erst später bemerkte der 34-Jährige, dass die Geldscheine völlig veraltet und damit wertlos sind.
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11: 21 Grad in Dietenhofen. Heute ist es den Tag über wieder schwül und heiß, der Galaxy-Wettertrend. Auch die nächsten Tage ist es weiter hochsommerlich.
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11: Da gibt's aktuell keine Meldungen. Gute Fahrt.
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0: 6.38 Uhr.
1: Nach langer Zeit beschweren sich Leute gerade über etwas komplett anderes bei der Bahn als Verspätungen. Felix hier, guten Morgen. Ja, anscheinend hat die Deutsche Bahn die gute alte Pommes frites aus dem ICE Bordbistro verbannt. Die Leute sind am Kochen. Also auf langen Fahrten eine Currywurst mit Fritten ist schon ein Gamechanger und kann in Anführungsstrichen auch Leben retten. Aber die Bahn hat jetzt die Pommes durch Wedges ersetzt, also Kartoffelecken. Und das klingt zwar nach einer Kleinigkeit, aber für viele hängt da viel Emotion dran. Ja, also zur Currywurst gehört da natürlich eine gute Portion Pommes. Was ist aber der Grund dahinter? Die Bordbistros sollen etwas einfacher und zuverlässiger werden. Deshalb wird auf Tiefkühltechnik verzichtet und die Pommes, die müssen raus. Dann frage ich mich aber schon, wie sie die Wedges machen. Wird da etwa wieder frisch gekocht? Oh oh!

0: 6.43 Uhr.
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1: 6.49 Uhr. So Leute, wie schmeckt der Sommer eigentlich am allerbesten? Ich kann's euch spoilern mit dem passenden Sound und der klingt aber so richtig nach einer Strand- und Cocktailbar. Meine Güte, ist das ein nicer, fresher Track und geht auch zurecht deswegen überall auf Social

0: Guten Morgen, Leute. Es ist Montagmorgen. Ja, die einen pulen sich schon die Haut ab wegen Sonnenbrand. Überraschung, der Sommer ist jetzt wieder da seit ein paar Tagen. Und die anderen versuchen, den Mund irgendwie feucht zu halten und viel zu trinken. Das ist auch meine Empfehlung. Wir brauchen auch Musik, um klarzukommen. Natürlich. Und da ist bei der Hitze, die uns heute noch erwarten wird, was Entspanntes, glaube ich, ein ganz guter Call. Leonie mit Don't Worry. In knapp 10 Minuten haben wir da. Und dann noch eine Portion Selbstliebe. Die tut auch gut, vor allem am Montag. Morgen, die habe ich da von Kamerad mit Hug Yourself um kurz nach 7 hier auf Radio Galaxy, die besten aktuellen Hits.
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0: Punkt genau 7 Uhr.
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9: Ich bin Justin Hamm. Guten Morgen. In Deutschland fehlen schon jetzt enorm viele Fachkräfte und viele weitere spielen mit dem Gedanken, irgendwann im Ausland zu arbeiten. 2/3 gaben das in einer Umfrage der Jobbörse Indeed an. Dirk Zeitler berichtet.
10: Es sind vor allem Gutverdiener, die aktiv in Stellenanzeigen stöbern. Allerdings will kaum jemand für immer außerhalb Deutschlands bleiben. Gefragteste Zielländer sind die USA, Großbritannien und die Schweiz. Dabei ist das Hauptmotiv nicht der Wunsch nach besseren Aufstiegsmöglichkeiten. Vielmehr gehe es um bessere Bezahlung und eine bessere Lebensqualität.
9: Sie sind ein zentraler Baustein der Energiewende. In Deutschland werden immer mehr Batteriespeicher gebaut. In den ersten 5 Monaten des Jahres sind rund 225.000 Speicher installiert worden, 70% mehr als im Vorjahreszeitraum. Ob der Boom anhält, ist aber unsicher. Laut Verbänden bremsen Bürokratie und lange Genehmigungsverfahren den weiteren Ausbau. Big Points für Ägypten bei der Fußball-WM. Die Nordafrikaner haben mit 3:1 gegen Neuseeland gewonnen und sind damit Tabellenführer in Gruppe G, auch weil Belgien nur 0:0 gegen den Iran gespielt hat. Für eine Sensation hatte wieder einmal Kap Verde gesorgt, 2:2 gegen Uruguay. Der kleine Inselstaat hatte schon gegen Spanien ein Unentschieden geholt. Die Spanier konnten ihr zweites Spiel mit 4:0 gegen Saudi-Arabien gewinnen. Alba Berlin hat sich zum ersten Mal seit 2022 zum deutschen Basketballmeister gekrönt. Im entscheidenden Spiel der Finalserie gegen den FC Bayern lagen die Berliner zur Halbzeit mit 20 Punkten zurück. Es folgte aber das Wahnsinns-Comeback der Hauptstädter in München, 84:81 am Ende. Für die Bayern endete die Saison damit titellos.
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11: Ich bin Dirk Wagner. Die Feuerwehr in Nürnberg musste jetzt innerhalb weniger Minuten gleich zu 3 Einsätzen ausrücken. Kurz nach 15 Uhr schlugen in einer Wohnung in der Georg-Strobel-Straße Flammen aus einem Schlafzimmerfenster. Der Treppenhauben des Mehrfamilienhauses war bereits stark verraucht. Mehrere Trupps brachten den Brand unter Kontrolle. Während die Löscharbeiten noch liefen, meldeten Zeugen ein rauchendes Auto auf der A73 und kurz darauf einen Kellerbrand in Reichelsdorf. Mit Unterstützung mehrerer freiwilliger Feuerwehren konnten alle Brände schnell gelöscht und eine weitere Ausbreitung verhindert werden.
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12: 21 Grad in Bad Windsheim. Heute ist es den Tag über wieder schwül und heiß, der Galaxy-Wettertrend. Auch die nächsten Tage ist es weiter hochsommerlich.
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12: Der neueste Blitzer steht auf der B466 zwischen Oberalbach und Wassermungenau. Dankeschön, Daniel.
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Minuten nach 7 Uhr. Hater haben prophezeit, die Deutschen würden bei der WM in der Gruppenphase rausfliegen und sie sollten nicht recht behalten. Felix hier, guten Morgen. Am Samstag lag die deutsche Nationalelf erst 0:1 gegen die Elfenbeinküste im zweiten WM-Gruppenspiel zurück. Was für ein Schock. Trotzdem haben sie das Ruder am Ende noch rumgerissen. Mit 2:1 haben sie dann gewonnen. Und das Ding ist, Curaçao hat gegen Ecuador 0:0 gespielt. Damit sind wir Deutschen eben jetzt schon rechnerisch Gruppensieger und kommen safe eine Runde weiter. Das ist auch ganz gut für die heimische Wirtschaft, glaube ich. Für das Spiel der Deutschen gegen Ecuador am Donnerstagabend hoffe ich aber sehr, dass wir jetzt deswegen nicht nachlassen, ne, und trotzdem guter Fußball gespielt wird. Sonst wollen die Leute am Ende noch ihr Geld zurück. 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

0: 7.18 Uhr. Mit Anfang 20 könnte man jetzt ins Studium gehen oder eine Ausbildung machen oder sogar schon berufstätig sein im klassischen Sinne. Oder man macht sowas. Wird Berufsmusikerin. Felix hier, guten Morgen. Es geht um Sängerin Loy, die sympathische Mannheimerin, die 23 Jahre gerade mal alt ist, hat das Radio-Business auseinandergenommen und haut einen Hit nach dem anderen raus. Und wir von Radio Galaxy sind sehr stolz, dass wir ihr dieses Jahr den Galaxy Award überreichen werden. Herzlichen Glückwunsch vor allem, Loy, zum Radio Galaxy Award. Und schön, dass du in der Show bist. Guten Morgen.
1: Einen wunderschönen guten Morgen. Ja, vielen Dank. Ich freue mich sehr.
0: Was bedeutet Radio eigentlich für dich? Und macht das noch immer was mit dir, wenn du auf einem Sender zufällig einen Song von dir hörst?
1: Ja, auf jeden Fall. Also wenn ich meinen Song im Radio höre, dann geht das nicht spurlos an mir vorbei. Ich freue mich immer ganz, ganz arg, gerade wenn es irgendwie dann, wenn ich es spontan höre oder zufällig irgendwo höre, wenn ich im Uber bin oder so. Und ich erinnere mich immer noch an die Zeit, wo ich mit meiner Mom irgendwie im Auto saß und wir früher dann einfach zum Radio mitgesungen haben oder mitgedanced haben. Und da jetzt teilweise einfach Teil davon zu sein, ist ja einfach immer noch sehr special. Ja,
0: checke ich sehr. Sehr special ist auch deine Musik, also im positiven und guten Sinne. Auf was können wir uns denn da in Zukunft noch von dir freuen?
1: Ja, ich finde es immer sehr spannend, was die Zukunft so für einen bereithält. Für jetzt ist mein Motto einfach nur, ich genieße es gerade sehr, einfach Musik machen zu können und schreiben zu können und unterwegs zu sein und Shows zu spielen mit meiner Band. Und ich lasse einfach alles so ein bisschen auf mich zukommen, versuche alles zu genießen. Ja, ich lebe einfach gerade meinen Traum und das ist einfach wunderschön. Und das kommt, wie es kommt.
0: Das sind unfassbar positive Worte. Vielen Dank dir für deine Zeit, liebe Loy, heute Morgen. Und bis bald in Nürnberg, wenn du deinen Galaxy Award von uns in Real Life überreicht bekommen wirst.
1: Dankeschön. Ja, ich freue mich sehr. Bis dann.
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0: 7 Minuten vor halb 8.
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0: Eine Minute vor 7:30. Wunderbar, dass ihr dabei seid. Hier ist die Galaxy Morning Show mit Felix an diesem sonnigen Montagmorgen. Ich habe sehr nicen Sound für euch. Der klingt wirklich wie so ein verschwitzter, heißer Tag. Passt also wunderbar rein. Tampa City mit Self-Aware. So ein bisschen mehr so Gitarrensoundmäßig. Und rein geht's mit einer dicken Ladung Energie und Power von Bebe Rexhas aktueller Single New Religion. Und damit gehen wir rein in diesen Montagmorgen. Ich freue mich, dass ihr da seid. Die besten aktuellen Hits gleich hier auf Radio Galaxy.
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9: Ich bin Justin Hamm. Guten Morgen. In Deutschland fehlen schon jetzt enorm viele Fachkräfte und viele weitere spielen mit dem Gedanken, irgendwann im Ausland zu arbeiten. 2/3 gaben das in einer Umfrage der Jobbörse Indeed an. Dirk Zeitler berichtet.
10: Es sind vor allem Gutverdiener, die aktiv in Stellenanzeigen stöbern. Allerdings will kaum jemand für immer außerhalb Deutschlands bleiben. Gefragteste Zielländer sind die USA, Großbritannien und die Schweiz. Dabei ist das Hauptmotiv nicht der Wunsch nach besseren Aufstiegsmöglichkeiten. Vielmehr gehe es um bessere Bezahlung und eine bessere Lebensqualität.
9: Sie sind ein zentraler Baustein der Energiewende. In Deutschland werden immer mehr Batteriespeicher gebaut. In den ersten 5 Monaten des Jahres sind rund 225.000 Speicher installiert worden, 70% mehr als im Vorjahreszeitraum. Ob der Boom anhält, ist aber unsicher. Laut Verbänden bremsen Bürokratie und lange Genehmigungsverfahren den weiteren Ausbau. Big Points für Ägypten bei der Fußball-WM. Die Nordafrikaner haben mit 3:1 gegen Neuseeland gewonnen und sind damit Tabellenführer in Gruppe G, auch weil Belgien nur 0:0 gegen den Iran gespielt hat. Für eine Sensation hatte wieder einmal Kap Verde gesorgt, 2:2 gegen Uruguay. Der kleine Inselstaat hatte schon gegen Spanien ein Unentschieden geholt. Die Spanier konnten ihr 2. Spiel mit 4:0 gegen Saudi-Arabien gewinnen. Alba Berlin hat sich zum ersten Mal seit 2022 zum deutschen Basketballmeister gekrönt. Im entscheidenden Spiel der Finalserie gegen den FC Bayern lagen die Berliner zur Halbzeit mit 20 Punkten zurück. Es folgte aber das Wahnsinns-Comeback der Hauptstädter in München, 84:81 am Ende. Für die Bayern endete die Saison damit titellos.
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11: Ich bin Dirk Wake. Anscheinend wegen eines medizinischen Notfalls ist ein Zustellfahrzeug Freitagnachmittag in das Ühlfelder Stadttor gekracht. Wie die Polizei berichtet, ist die 59-jährige Fahrerin aus noch unbekannter Ursache am Steuer bewusstlos geworden und prallte dann in das Stadttor. Die Frau kam schwer verletzt in eine Spezialklinik. Der Sachschaden liegt bei rund 6.000 Euro. Die Ühlfelder Feuerwehr half bei den Absperrmaßnahmen und regelte den Verkehr.
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12: 21 Grad in Dietenhofen. Heute ist es den Tag über wieder schwül und heiß, der Galaxy-Wettertrend. Auch die nächsten Tage ist es weiter hochsommerlich.
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12: Der neueste Blitzer steht auf der B466 zwischen Oberalbach und Wassermungenau. Dankeschön, Daniel.
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0: 20 vor 8.
1: Die WM ist nicht das Einzige, was sich die Deutschen angeschaut haben. Felix hier, guten Morgen!
0: Nein, jeder Deutsche schaut natürlich auch den ZDF-Fernsehgarten, ganz richtig. Also das ist ja schon fast schon die Qual der Wahl. Zum Glück ist es nicht gleichzeitig im Fernsehen gewesen. Nein, aber in den ZDF-Nachrichten auf Instagram, da ging es unter anderem auch um Kiwi, die wohl ins Wasser gesprungen ist. Im Fernsehgarten sind nämlich so kleine Swimmingpools auch außenrum.
2: Hab ich ein zweites Kleid?
0: Fragt sie erstmal.
2: Was ist mit den Haaren? Sind Haare wichtig?
0: Nee, nicht wichtig. Und was macht sie? Legt das Mikrofon weg, die Moderationskarten und springt einfach ins Wasser. So kann man es machen. Ich wünschte, ich hätte hier auch einen Pool, denn es ist so heiß.
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In 9 Minuten ist es 8 Uhr. Als die Deutschen zum letzten Mal Gruppensieger in der WM geworden sind, da haben sie auch den Weltmeistertitel geholt. Das war 2014 und vielleicht schaffen wir das ja nochmal. Und vielleicht können wir uns ja jetzt schon mal drüber freuen, denn weil die Deutschen eben jetzt gewonnen haben gegen die Elfenbeinküste und Curaçao in der gleichen Gruppe gegen Ecuador 0-0 gespielt haben, sind wir jetzt auch schon Gruppensieger und das feiern wir natürlich jetzt mit dem offiziellen WM-Song von Burna Boy und Shakira. Hier ist für euch Dai Dai an diesem wunderbaren Montagmorgen auf Radio Galaxy, die besten

0: glaube, wir sollten uns heute mal erlauben, ein bisschen die Kirschen von der Torte zu klauen. Felix hier, guten Morgen. Die Galaxy Morning Show hier für euch an diesem Montagmorgen. Ja, weil das Ding ist, ne, ich kann euch erzählen, ich war letzten Sommer auf einem Festival und da hat Ray, die Musikerin, gespielt. Mit einer kompletten Jazz-Big-Band. Es war total hammergeil. Aber ich bin wirklich alles weggeschwitzt, was ging. Und ich glaube, wenn wir uns diesen Song einfach in die Playlist holen in knapp 10 Minuten, dann haben wir auch dieses Festival-Feeling jetzt in der Frühschicht an so einem Montagmorgen, was uns ganz gut tut, aber ohne die Menschenmassen und das schweißige, schwitzige Gedränge, höchstens vor der Kaffeemaschine oder vom Wasserautomaten. Gleich hier auf Radio Galaxy die besten aktuellen Hits und um kurz nach 8 gehen wir rein mit Taylor Swift. Schön, dass ihr da seid.
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0: Punkt 8 Uhr.
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11: Ich bin Justin Hamm. Guten Morgen. Es sind entscheidende Veränderungen für uns. Die Rentenkommission schließt heute ihre Beratungen zu Reformvorschlägen ab. 30 Punkte sollen an die Regierung übergeben werden und sie funktionieren laut den Experten nur alle miteinander. So soll das Renteneintrittsalter schrittweise steigen. 2051 läge es damit bei 68. Die abschlagsfreie Frührente soll wegfallen. Ein Teil der Rentenbeiträge soll künftig am Aktienmarkt angelegt werden und auch Politiker sollen in die Rentenkasse einzahlen. Innerhalb von 60 Tagen wollen die USA und der Iran ein endgültiges Friedensabkommen schließen. Die Verhandlungen haben gestern in der Schweiz begonnen und das unter dem Eindruck neuer Drohungen von US-Präsident Trump. Uli Reitinger, was ist denn schon rumgekommen?
12: Eingerichtet wurde ein eigener Gesprächskanal zur Straße von Hormuz und ein Forum zur Überwachung der Waffenruhe im Libanon. Die USA haben die Seeblockade iranischer Häfen aufgehoben und erste eingefrorene iranische Guthaben freigegeben. Außerdem haben beide Seiten einen Plan zum Wiederaufbau im Iran auf den Weg gebracht.
11: Die bayerische Polizei bekommt neue Hubschrauber. Heute werden sie in Donauwörth von Ministerpräsident Söder und Innenminister Herrmann vorgestellt. Die bayerische Polizei erhält insgesamt 8 neue Hubschrauber, gebaut von Airbus. Kostenpunkt rund 145 Millionen Euro. Die Helis werden zum Beispiel für Überwachungsflüge, Suchaktionen oder bei der Katastrophenhilfe genutzt. Bei der Fußball-WM hat Ägypten einen großen Schritt Richtung K.O.-Runde gemacht. 3:1 der Sieg gegen Neuseeland. Ägypten profitiert auch vom überraschenden 0:0 zwischen Belgien und dem Iran. Eine noch größere Überraschung war der erneute Punktgewinn von Kap Verde. 2:2 gegen Uruguay. Spanien, das im ersten Spiel gegen die kapverdischen Inseln gepatzt hatte, gewann mit 4:0 gegen Saudi-Arabien.
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4: Ich bin Dirk Warke. Teils heftige Gewitter sind ab dem Nachmittag über die Region gezogen. Besonders betroffen war hier der Bereich rund um Zirndorf. Hier liefen Keller und Unterführungen voll. Im Landkreis Ansbach hat es vor allem Winsbach erwischt. Doch hier gab es vollgelaufene Keller und das Waldstrandbad musste früher schließen. Ein Sonnensegel wurde ebenso umgeworfen wie Mülltonnen. Größtes Problem dürfte aber Erde sein, die ins Becken gespült wurde. Heute hat das Bad regulär geschlossen und die Verantwortlichen hoffen darauf, dass bis Dienstag alles wieder gut ist. Zu größeren Einsätzen kam es außerdem laut einem Sprecher der ILS in Ansbach nicht.
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13: 21 Grad in Bad Windsheim. Heute ist es den Tag über wieder schwül und heiß, der Galaxy-Wettertrend. Auch die nächsten Tage ist es weiter hochsommerlich.
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13: Die neuesten Blitzer stehen auf der B466 zwischen Oberalbach und Wassermungenau und einer in Herr Rieden an der Realschule. Dankeschön, Andreas und Daniel.
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0: 10:50. Die Fußball-WM läuft und läuft und läuft und passend dazu gibt es jetzt einen Merch, bei dem ich nicht weiß, ob ich lachen oder weinen soll.
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0: Felix hier, guten Morgen. Ich muss meinen Hut vor Edeka ziehen, weil auf so eine Idee muss man erstmal kommen. Dort gibt es jetzt nämlich die gut und günstig Freistoß-Sahne. Ist im Endeffekt nichts anderes als herkömmliche Sprühsahne, wurde aber jetzt halt WM-mäßig umgelabelt zur Freistoß-Sahne. Erinnert natürlich an was? Genau, an das berühmte Freistoß-Spray, mit dem der Schiri vor einem Freistoß die Mauer markiert, auf dem Boden, auf dem Rasen. Der kleine Unterschied, statt eine Linie auf den Rasen zu sprühen, landet die luftig cremige Sahne auf Waffeln, Kuchen oder Desserts. Einfach schütteln, sprühen und genießen. Perfekt also für den nächsten WM-Abend auf der Couch. Unser Trend-Update. Das ist die Freistoßsahne heute, inspiriert vom Spielfeld, gemacht für Naschkatzen. Und damit schicke ich euch in diesen Montagmorgen rein. Frische neue Trends, die gibt's immer um diese Zeit hier auf Radio Galaxy. Hey!

0: 8.21 Uhr. Recode the Future. Unter diesem Motto startet heute in Nürnberg das Digitalfestival 2026.
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0: Felix hier, guten Morgen. Über 200 Events bringen die Tech-Welt in den nächsten 10 Tagen in coole Locations in der Metropolregion Nürnberg zusammen. Mit in der Show ist jetzt Festivalleiter Manuel Sieger. Guten Morgen.
2: Hallo.
0: Manuel, was erwartet uns beim Nürnberg Digital Festival?
2: Wir haben verschiedenste Eventformate mit am Start, von einem 30-minütigen Online-Vortrag über einen ganztägigen Hackathon. Wir haben Afterwork-Sessions, Sundowner im Programm, genauso wie kleine Meetups, wo es dann irgendwie um sehr technisch nerdige Themen geht. Es gibt auch Workshops, wo man auch selbst Hand anlegen kann.
0: Sehr spannend. Welche Workshops sind denn da genau im Programm?
2: Es gibt zum Beispiel Promptathon-Workshops, wo man eben Prompten mit KI-Tools lernt. Es gibt Escape Room Games zum Mitmachen. Es gibt ein Survival Game, wo man bei so einem Planspiel durchspielt für Krisenkommunikation. Es lohnt sich einfach, ins Programm reinzuschauen, wenn man nach bestimmten Eventformaten auf der Suche ist.
0: Das werden wir machen. Start ist heute mit einem XXL Opening. Auf was können wir uns da einstellen?
2: Das Opening ist der zentrale Startpunkt des Festivals, wo wir uns gemeinsam warm machen für die kommenden 10 Tage und ist sehr viel geprägt vom Austausch untereinander. Wir haben aber auch dieses Jahr ein spannendes Bühnenprogramm. Wir haben spannende Speaker. Start ist um 16 Uhr und das Ganze in der Meistersingerhalle in Nürnberg.
0: Voll, da sind wir mit am Start. Danke dir, Manuel.
2: Danke, tschüss.
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0: 2 Minuten vor 8:30. Einen wunderschönen Montag-Morning bei Radio Galaxy, bei der Galaxy Morning Show mit Felix. Freue mich sehr, dass ihr da seid und sag auch danke fürs Einschalten auch über DAB Plus, Leute, unterwegs zum ersten Kundentermin, die Selbstständigen. Ne? Grüße geht raus, da könnt ihr uns immer empfangen. Olivia Rodrigo haben wir auch noch mit dabei mit Drop Dead, eine schöne Single, die hat jetzt auch ein bisschen Pause gemacht. Ich freue mich auch sehr, dass sie wieder da ist und die Charts für sich wieder ein bisschen zurückerobert in knapp 10 Minuten hier bei uns. Und Teddy Swims haben wir da, Mr. Know-It-All, was für eine fantastische Soul-Nummer mit einer wirklich sehr geilen Melodie. Ich glaube, das ist irgendwie so eine Harfe oder so, keine Ahnung. Ist auf jeden Fall super fresh und das sind die besten aktuellen Hits. Die gibt es nur hier gleich auf Radio Galaxy.
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5: Ich bin Justin Hamm. Guten Morgen. Es sind entscheidende Veränderungen für uns. Die Rentenkommission schließt heute ihre Beratungen zu Reformvorschlägen ab. 30 Punkte sollen an die Regierung übergeben werden und sie funktionieren laut den Experten nur alle miteinander. So soll das Renteneintrittsalter schrittweise steigen. 2051 läge es damit bei 68. Die abschlagsfreie Frührente soll wegfallen. Ein Teil der Rentenbeiträge soll künftig am Aktienmarkt angelegt werden und auch Politiker sollen in die Rentenkasse einzahlen. Innerhalb von 60 Tagen wollen die USA und der Iran ein endgültiges Friedensabkommen schließen. Die Verhandlungen haben gestern in der Schweiz begonnen und das unter dem Eindruck neuer Drohungen von US-Präsident Trump. Uli Reitinger, was ist denn schon rumgekommen?
6: Eingerichtet wurde ein eigener Gesprächskanal zur Straße von Hormuz und ein Forum zur Überwachung der Waffenruhe im Libanon. Die USA haben die Seeblockade iranischer Häfen aufgehoben und erste eingefrorene iranische Guthaben freigegeben. Außerdem haben beide Seiten einen Plan zum Wiederaufbau im Iran auf den Weg gebracht.
5: Die bayerische Polizei bekommt neue Hubschrauber. Heute werden sie in Donauwörth von Ministerpräsident Söder und Innenminister Herrmann vorgestellt. Die bayerische Polizei erhält insgesamt 8 neue Hubschrauber, gebaut von Airbus. Kostenpunkt rund 145 Millionen Euro. Die Helis werden zum Beispiel für Überwachungsflüge, Suchaktionen oder bei der Katastrophenhilfe genutzt. Bei der Fußball-WM hat Ägypten einen großen Schritt Richtung K.O.-Runde gemacht. 3:1 der Sieg gegen Neuseeland. Ägypten profitiert auch vom überraschenden 0:0 zwischen Belgien und dem Iran. Eine noch größere Überraschung war der erneute Punktgewinn von Kap Verde. 2:2 gegen Uruguay. Spanien, das im ersten Spiel gegen die Kapverdischen Inseln gepatzt hatte, gewann mit 4:0 gegen Saudi-Arabien.
7: Und jetzt Aktuelles aus Mittelfranken.
8: Ich bin Dirk Warke. Bei Markt Bergl hat ein unbekannter Betrüger die Hilfsbereitschaft eines Autofahrers schamlos ausgenutzt. Auf der B13 täuscht ein Mann eine Autopanne vor, so die Polizei. Ein 34-Jähriger stoppte, um zu helfen. Der Betrüger gab vor, dass sein Tank leer sei. Er habe aber nur bulgarisches Geld. Der 34-Jährige fuhr mit ihm extra noch zur Bank, um Geld am Automaten abzuheben und tauschte seine Euro gegen bulgarisches Bargeld. Erst später bemerkte der 34-Jährige, dass die Geldscheine völlig veraltet und damit wertlos sind.
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9: 25 Grad in Ornbau. Heute ist es den Tag über wieder schwül und heiß, der Galaxy-Wettertrend. Auch die nächsten Tage ist es weiter hochsommerlich.
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9: Die neuesten Blitzer stehen auf der B466 zwischen Oberalbach und Wassermungenau und einer in Herrieden an der Realschule. Dankeschön, Andreas und Daniel.
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0: 8.40 Uhr.
1: Nach langer Zeit beschweren sich Leute gerade über etwas komplett anderes bei der Bahn als Verspätungen. Felix hier, guten Morgen. Ja, anscheinend hat die Deutsche Bahn die gute alte Pommes frites aus dem ICE Bordbistro verbannt. Die Leute sind am Kochen. Also auf langen Fahrten eine Currywurst mit Fritten ist schon ein Gamechanger und kann in Anführungsstrichen auch Leben retten. Aber die Bahn hat jetzt die Pommes durch Wedges ersetzt, also Kartoffelecken. Und das klingt zwar nach einer Kleinigkeit, aber für viele hängt da viel Emotion dran. Ja, also zur Currywurst gehört da natürlich eine gute Portion Pommes. Was ist aber der Grund dahinter? Die Bordbistros sollen etwas einfacher und zuverlässiger werden. Deshalb wird auf Tiefkühltechnik verzichtet und die Pommes, die müssen raus. Dann frage ich mich aber schon, wie sie die Wedges machen. Wird da etwa wieder frisch gekocht? Oh oh! 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

Uhr 51. Große Stars, die Haltung zeigen, gibt es zum Glück immer häufiger. Felix, hier, guten Morgen. Ariana Grande immer noch ganz groß in den Schlagzeilen, denn Donald Trump hat für seine Abschiebevideos ihren Song Bye benutzt und da hat sie gesagt, das geht gar nicht. Ich habe keine Lust, da irgendwas mit zu tun zu haben. Donald Trump, hör auf damit und zwar sofort, sonst gibt's rechtlichen Ärger. Stabil von Ariana Grande und wir gönnen uns jetzt ihre aktuelle Single Hate That I Made You Love Me. Die besten aktuellen Hits für euren Start in den Montagmorgen hier auf Radio Galaxy.

0: 6 Minuten vor 9.
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0: dass ihr da seid. Hier ist die Galaxy Morning Show mit Felix an diesem sonnigen Montagmorgen. Und Kygo, Khalid und Griffin, die sorgen für so eine kleine, ich würde es mal Zeitreise nennen. Die haben sich ja schon in den 2010ern zumindest in den Charts kennengelernt. Denn da haben sie richtig fette Tracks gemacht. Und jetzt sind sie einfach wieder da. Einfach so, Leute. Save My Love, aktuelle Nummer von denen zusammen gemacht. Finde ich total geil. Und gibt mir so ein kleines nostalgisches Gefühl. Aber es ist trotzdem ein fresher Hit. Und den spiele ich euch gleich in 10 Minuten. Und um kurz nach 9 gehen wir rein mit einer schönen Liebesnummer von Alex Warren. Der hat übers Kennenlernen, übers allererste seiner Frau einen Song geschrieben. Das war für ihn wie so ein Fiebertraum. Er hat es kaum glauben können, dass diese Person jetzt im gleichen Raum ist. Fantastische Songidee, Songfutter. Und daraus ist der Song gekommen, mit dem wir wieder reinstarten um kurz nach 9 hier auf Radio Galaxy. Die besten aktuellen Hits gleich.
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0: Ganz genau, 9 Uhr.
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9: Ich bin Justin Hamm. Guten Morgen. Die Bundesregierung will bis zur Sommerpause ein Reformpaket schnüren, das den Arbeitsmarkt, die Rente, die Einkommenssteuer und den Bürokratieabbau betrifft. Heute gehen die Beratungen der Experten zur Rente zu Ende. Die Ideen sind einschneidend und werden heiß diskutiert. Uli Reitinger berichtet.
10: Vor allem den Linken und den Gewerkschaften gehen die vorgeschlagenen Einschnitte zu weit. So soll der frühere Renteneintritt ohne Abschläge nach 45 Beitragsjahren wegfallen. Ein Teil der Rentenbeiträge soll in Aktien fließen und das Renteneintrittsalter soll schrittweise auf 68 steigen. Die IG Metall kritisiert vor allem, dass Menschen, die 45 Jahre lang gearbeitet haben, in Zukunft nicht mehr abschlagsfrei in Rente gehen können.
9: Mobbing und Gewalt an Schulen ist in den letzten Jahren ein immer größeres Problem. Die Gewerkschaft für Erziehung und Wissenschaft sieht dringenden Handlungsbedarf. Der Lehrkräftemangel und die viel zu geringe Zahl an Schulsozialarbeiterstellen führten dazu, dass die präventive Arbeit vor Ort oft nur stark eingeschränkt zu leisten ist, heißt es. Erst die Hitze, dann das Unwetter. In Teilen Bayerns hat Starkregen am Abend und in der Nacht größere Schäden verursacht. Im mittelfränkischen Zirndorf lief eine Unterführung mit Wasser voll. Zwei Autos wurden geborgen, eines blieb stecken. In Niederbayern schlugen zwei Blitze in ein Wohnhaus ein und setzten die Solaranlage in Brand. In der Oberpfalz fielen Bäume auf die Straße und auch in Oberfranken gab es zahlreiche Einsätze. Noch ein Punkt für Kap Verde. Bei der Fußball-WM hat der kleine Inselstaat nach dem Überraschungspunkt gegen Spanien auch gegen Uruguay ein Unentschieden geholt. 2:2 der Endstand. Keinen Sieger gab es auch beim Spiel zwischen Belgien und dem Iran. Die Partie endete torlos. Außerdem hat Spanien Saudi-Arabien mit 4:0 besiegt und Ägypten hat Neuseeland mit 3:1 geschlagen.
7: Und jetzt Aktuelles aus Mittelfranken.
11: Ich bin Dirk Wagner. Die Feuerwehr in Nürnberg musste jetzt innerhalb weniger Minuten gleich zu 3 Einsätzen ausrücken. Kurz nach 15 Uhr schlugen in einer Wohnung in der Georg-Strobel-Straße Flammen aus einem Schlafzimmerfenster. Der Treppenhauben des Mehrfamilienhauses war bereits stark verraucht. Mehrere Trupps brachten den Brand unter Kontrolle. Während die Löscharbeiten noch liefen, meldeten Zeugen ein rauchendes Auto auf der A73 und kurz darauf einen Kellerbrand in Reichelsdorf. Mit Unterstützung mehrerer freiwilliger Feuerwehren konnten alle Brände schnell gelöscht und eine weitere Ausbreitung verhindert werden.
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12: 25 Grad in Nenzlingen. Heute ist es den Tag über wieder schwül und heiß, der Galaxy Wettertrend. Auch die nächsten Tage ist es weiter hochsommerlich.
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12: Die neuesten Blitzer stehen auf der B466 zwischen Oberalbach und Wassermungenau und einer in Herrieden an der Realschule. Dankeschön, Andreas und Daniel.
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0: 9:09 Uhr.
1: Hater haben prophezeit, die Deutschen würden bei der WM in der Gruppenphase rausfliegen und sie sollten nicht recht behalten. Felix hier, guten Morgen. Am Samstag lag die deutsche Nationalelf erst 0:1 gegen die Elfenbeinküste im zweiten WM-Gruppenspiel zurück. Was für ein Schock. Trotzdem haben sie das Ruder am Ende noch rumgerissen. Mit 2:1 haben sie dann gewonnen. Und das Ding ist, Curaçao hat gegen Ecuador 0:0 gespielt. Damit sind wir Deutschen eben jetzt schon rechnerisch Gruppensieger und kommen safe eine Runde weiter. Das ist auch ganz gut für die heimische Wirtschaft, glaube ich. Für das Spiel der Deutschen gegen Ecuador am Donnerstagabend hoffe ich aber sehr, dass wir jetzt deswegen nicht nachlassen, ne, und trotzdem guter Fußball gespielt wird. Sonst wollen die Leute am Ende noch ihr Geld zurück. 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

0: 20 nach 9.
1: Mit Anfang 20 könnte man jetzt ins Studium gehen oder eine Ausbildung machen oder sogar schon berufstätig sein im klassischen Sinne. Oder man macht sowas. Wird Berufsmusikerin. Felix hier, guten Morgen. Es geht um Sängerin Loy, die sympathische Mannheimerin, die 23 Jahre gerade mal alt ist, hat das Radio-Business auseinandergenommen und haut einen Hit nach dem anderen raus. Und wir von Radio Galaxy sind sehr stolz, dass wir ihr dieses Jahr den Galaxy Award überreichen werden. Herzlichen Glückwunsch vor allem, Loy, zum Radio Galaxy Award. Und schön, dass du in der Show bist. Guten Morgen.
2: Einen wunderschönen guten Morgen. Ja, vielen Dank. Ich freue mich sehr.
1: Was bedeutet Radio eigentlich für dich? Und macht das noch immer was mit dir, wenn du auf einem Sender zufällig einen Song von dir hörst?
2: Ja, auf jeden Fall. Also wenn ich meinen Song im Radio höre, dann geht das nicht spurlos an mir vorbei. Ich freue mich immer ganz, ganz arg, gerade wenn es irgendwie dann, wenn ich es spontan höre oder zufällig irgendwo höre, wenn ich im Uber bin oder so. Und ich erinnere mich immer noch an die Zeit, wo ich mit meiner Mom irgendwie im Auto saß und wir früher dann einfach zum Radio mitgesungen haben oder mitgedanced haben. Und da jetzt teilweise einfach Teil davon zu sein, ist ja einfach immer noch sehr special. Ja,
1: checke ich sehr. Sehr special ist auch deine Musik, also im positiven und guten Sinne. Auf was können wir uns denn da in Zukunft noch von dir freuen?
2: Ja, ich finde es immer sehr spannend, was die Zukunft so für einen bereithält. Für jetzt ist mein Motto einfach nur, ich genieße es gerade sehr, einfach Musik machen zu können und schreiben zu können und unterwegs zu sein und Shows zu spielen mit meiner Band. Und ich lasse einfach alles so ein bisschen auf mich zukommen, versuche alles zu genießen. Ja, ich lebe einfach gerade meinen Traum und das ist einfach wunderschön. Und das kommt, wie es kommt.
1: Das sind unfassbar positive Worte. Vielen Dank dir für deine Zeit, liebe Loy, heute Morgen. Und bis bald in Nürnberg, wenn du deinen Galaxy Award von uns in Real Life überreicht bekommen wirst.
2: Dankeschön. Ja, ich freue mich sehr. Bis dann.
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0: 9.28 Uhr.
1: Ja, wunderbar, dass ihr da seid, Leute. Ich lasse euch doch nicht hängen. In der Frühschicht gehen wir durch mit den besten aktuellen Hits. Hymne für alle Frühaufsteher. Ihr seid ja schon seit ein paar Stunden wach, nehme ich an. Ne? Und vielleicht geht es langsam Richtung Kaffeemaschine oder Richtung Kühlschrank. Festspannen ist auch ganz wichtig. Michael Schulte haben wir dann da mit 5 a.m. in knapp 10 Minuten. Und dann haben wir noch eine schöne Ladung Selbstliebe mit Hug Yourself, ein Song von Kamrat. Gleich hier auf Radio Galaxy, die besten aktuellen jetzt um kurz nach 9:30. Schön, dass ihr da seid.
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5: 25 Grad in Ornbau. Heute ist es den Tag über wieder schwül und heiß, der Galaxy-Wettertrend. Auch die nächsten Tage ist es weiter hochsommerlich.
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5: Die neuesten Blitzer stehen auf der B466 zwischen Oberalbach und Wassermungenau und einer in Herrieden an der Realschule. Dankeschön, Andreas und Daniel.
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0: 6 Minuten nach halb 10.
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0: 9.40 Uhr.
1: Die WM ist nicht das Einzige, was sich die Deutschen angeschaut haben. Felix hier, guten Morgen! Nein, jeder Deutsche schaut natürlich auch den ZDF-Fernsehgarten, ganz richtig. Also das ist ja schon fast schon die Qual der Wahl. Zum Glück ist es nicht gleichzeitig im Fernsehen gewesen. Nein, aber in den ZDF-Nachrichten auf Instagram, da ging es unter anderem auch um Kiwi, die wohl ins Wasser gesprungen ist. Im Fernsehgarten sind nämlich so kleine Swimmingpools auch außenrum.
2: Hab ich ein zweites Kleid?
1: Fragt sie erstmal.
2: Was ist mit den Haaren? Sind Haare wichtig?
1: Nee, nicht wichtig.
2: Mit mir.
1: Und was macht sie? Legt das Mikrofon weg, die Moderationskarten und springt einfach ins Wasser. So kann man es machen. Ich wünschte, ich hätte hier auch einen Pool, denn es ist so heiß.
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0: 47. Die Fußball-WM läuft und läuft und läuft und passend dazu gibt es jetzt einen Merch, bei dem ich nicht weiß, ob ich lachen oder weinen soll.
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0: Felix hier, guten Morgen. Ich muss meinen Hut vor Edeka ziehen, weil auf so eine Idee muss man erstmal kommen. Dort gibt es jetzt nämlich die gut und günstig Freistoß-Sahne. Ist im Endeffekt nichts anderes als herkömmliche Sprühsahne, wurde aber jetzt halt WM-mäßig umgelabelt zur Freistoß-Sahne. Erinnert natürlich an was? Genau, an das berühmte Freistoß-Spray, mit dem der Schiri vor einem Freistoß die Mauer markiert, auf dem Boden, auf dem Rasen. Der kleine Unterschied, statt eine Linie auf den Rasen zu sprühen, landet die hier die luftig cremige Sahne auf Waffeln, Kuchen oder Desserts. Einfach schütteln, sprühen und genießen. Perfekt also für den nächsten WM-Abend auf der Couch. Unser Trend-Update. Das ist die Freistoßsahne heute, inspiriert vom Spielfeld, gemacht für Naschkatzen. Und damit schicke ich euch in diesen Montagmorgen rein frische neue Trends. Die gibt's immer um diese Zeit hier auf Radio Galaxy. Young Money.

0: Hallo Stürze hier, bis gleich ab 10 in Radio Galaxy bei der Arbeit.
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7: Ich bin Justin Hamm. Die Gewerkschaft Erziehung und Wissenschaft fordert angesichts von Mobbing und Gewalt an Schulen dringend Maßnahmen. Die Schulsozialarbeit müsse ausgebaut werden, sagt Vorständin Bensinger Stolze. Lea Matschul hat berichtet.
8: Präventive, also vorbeugende Arbeit mit Kindern und Jugendlichen sei an vielen Schulen oft nur eingeschränkt machbar, kritisiert die GEW. Der Grund? Fehlende Lehrkräfte und gleichzeitig auch zu wenige Sozialarbeiter. Die GEW hofft auf das Startchancenprogramm der Bundesregierung, das Schulen mit Kindern aus sozial benachteiligten Familien unterstützen soll.
7: In Bayern sind im vergangenen Jahr fast 2,4 Milliarden Euro an Schenkungssteuer für sehr reiche Menschen erlassen worden. Die ARD berichtet von den Rekordzahlen des Finanzministeriums. Der SPD-Landtagsabgeordnete von Brunn sagt, Superreiche würden sich gezielt arm rechnen, um die Steuer zu umgehen. Er fordert eine Reform. Das Finanzministerium betont, das Ziel sei die Sicherung von Arbeitsplätzen und der Erhalt von Familienunternehmen. Wie soll die Rente in Zukunft aussehen? Darüber berät heute eine Expertenkommission der Bundesregierung ein letztes Mal, bevor morgen die Ergebnisse vorgestellt werden. Viele Empfehlungen sind schon bekannt geworden. So soll das Rentenalter schrittweise angehoben werden und das Rentenniveau durch eine neue Kapitalrente gesichert werden. Die Vorschläge haben schon am Wochenende eine größere Debatte ausgelöst. Big Points für Ägypten bei der Fußball-WM. Die Nordafrikaner haben mit 3:1 gegen Neuseeland gewonnen und sind damit Tabellenführer in Gruppe G. Auch weil Belgien nur 0:0 gegen den Iran gespielt hat. Für eine Sensation hat wieder einmal Kap Verde gesorgt. 2:2 gegen Uruguay. Der kleine Inselstaat hatte schon gegen Spanien einen Unentschieden geholt. Die Spanier konnten ihr zweites Spiel mit 4:0 gegen Saudi-Arabien gewinnen.
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9: Ich bin Dirk Wake. Das Landgericht Nürnberg-Fürth muss sich demnächst mit einer neuen Facette des Cybercrime befassen. Es geht um Missbrauch per Livestream. Ein Mann aus Erlangen soll über das Internet den Missbrauch eines Mädchens auf den Philippinen angewiesen und mitverfolgt haben, und zwar über Jahre hinweg. Die Zentralstelle Cybercrime bei der Generalstaatsanwaltschaft Bamberg hat Anklage erhoben. Demnach soll der 53-Jährige die Mutter des Kindes dafür bezahlt haben, dass ihre Tochter im Alter von 8 bis 11 Jahren immer wieder schweren sexuellen Missbrauch erleiden musste. Diese Missbrauchsform sei laut der Zentralstelle international verbreitet. Während der Missbrauch in wirtschaftlich schwächeren Ländern stattfindet, sind die Täter oft in westlichen Ländern. Der Prozess gegen den Erlanger soll am 7. Juli beginnen.
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0: 27 Grad haben wir aktuell in Oberasbach. Heute bleibt's schwül und heiß, der Galaxy-Wettertrend. Auch die nächsten Tage ist weiter hochsommerlich.
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0: Nossenblitzer stehen in Rieden an der Realschule. Autozufahrt von Linden Richtung Markt Albach und zwischen Feuchtwangen und Kreisheim in Haundorf. Danke an Rainer, Schorschi und Andreas.
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0: Servus, Stürze hier. Schönen Vormittag. Und gleich mal alles Gute an Hollywood-Star Meryl Streep. Sie hört bestimmt zu, feiert heute ihren 77. Geburtstag. Sie sieht allerdings überhaupt nicht aus wie 77, aber ich wahrscheinlich nach der Fußball-WM.

0: 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Weiß ja gar nicht, wie oft ich die letzten Tage abends die Balkontür geöffnet habe, um zu schauen, ob die Luft außen schon kälter ist als innen. Das Ergebnis immer negativ. Wie kühlt ihr euch denn daheim ab?
1: Wenn es einem einfach gerade viel zu heiß ist, kann man sich auch einfach mal schnell kalt abduschen oder sich ein Eis gönnen.
2: Ventilator und immer Jalousie runter und Fenster gekippt halten nur tagsüber, damit es irgendwie ein bisschen durchzieht.
3: Solche Sprühflaschen, mit denen man sich immer mit Wasser einsprühen kann, das kühlt auch auf jeden Fall ab.
4: Wenn man also in der heißen Zeit beschattet und dann in der kühlen Zeit mal durchlüftet.
5: Ich hänge immer nasse Tücher aus auf dem Wäscheständer und durch die Verdunstung wird das ein bisschen runtergekühlt. Das geht schon.

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0: 28 Grad in Uffenheim. Heute bleibt's schwül heiß. Der Galaxy Wettertrend auch die nächsten Tage ist weiter hochsommerlich.
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0: Neuesten Blitzer, Orts Durchfahrt von Linden Richtung Markt Albach und zwischen Feuchtwang und Kreisheim in Haundorf. Danke, Schorschi und Rainer.
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hier auf Radio Galaxy. Um gleich 10:45. Schönen Vormittag. Habt ihr das hier mitbekommen? Donald Trump hat ja am Wochenende seine neue Air Force One vorgestellt. Das ist wieder eine Boeing 747. Das neue Dienstflugzeug, das war ja ein Geschenk des Golfstaats Katar an Donald Trump. Und von Deutschland hat er zuletzt ja schon ein Fußballtrikot bekommen.

0: Rihanna um gleich 11 auf Radio Galaxy.
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8: Ich bin Dominik Schweiger. Erst deutlich später in Rente und keine abschlagsfreie Frührente mehr. Das sind nur zwei der 30 Punkte, die eine Expertenkommission für eine große Rentenreform erarbeitet hat. Die SPD-Jugendorganisation JUSO kritisiert, dass das Renteneintrittsalter an die Lebenserwartung und nicht an die Beitragsjahre gekoppelt werden soll. Wer früher arbeiten geht, schuftet so deutlich länger. Die Grünen loben den Vorschlag zur Kapitaldeckung, also dass Beiträge am Kapitalmarkt angelegt werden sollen. Kommender Wechsel in der Downing Street in London. Der amtierende britische Premier Starmer hat seinen Rücktritt angekündigt. Damit beugt er sich dem seit Monaten steigenden Druck aus seiner eigenen Partei. Als sein Nachfolger wird der Manchester Bürgermeister Burnham gehandelt. Der hat es sich in seiner Stadt gegen die starke rechtspopulistische Partei Reform UK durchsetzen können. In Teilen Bayerns hat Starkregen am Abend und in der Nacht größere Schäden verursacht. Im mittelfränkischen Zirndorf ist eine Unterführung mit Wasser vollgelaufen. Drei Autos mussten geborgen werden. In Niederbayern schlugen Blitze in ein Wohnhaus ein und setzten die Solaranlage in Brand. In der Oberpfalz fielen Bäume auf die Straße. Auch in Oberfranken gab es zahlreiche Einsätze. In Deutschland fehlen schon jetzt enorm viele Fachkräfte und viele weitere spielen mit dem Gedanken, irgendwann im Ausland zu arbeiten. Zwei Drittel haben das in einer Umfrage der Jobbörse Indeed angegeben, Dirk Zeitler berichtet.
9: Es sind vor allem Gutverdiener, die aktiv in Stellenanzeigen stöbern. Allerdings will kaum jemand für immer außerhalb Deutschlands bleiben. Gefragteste Zielländer sind die USA, Großbritannien und die Schweiz. Dabei ist das Hauptmotiv nicht der Wunsch nach besseren Aufstiegsmöglichkeiten. Vielmehr gehe es um bessere Bezahlung und eine bessere Lebensqualität.
8: Sie sind ein zentraler Baustein der Energiewende. In Deutschland werden immer mehr Batteriespeicher gebaut. In den ersten 5 Monaten des Jahres sind rund 225.000 Speicher installiert worden, 70% mehr als im Vorjahreszeitraum. Ob der Boom anhält, ist aber unsicher. Verbänden bremsen Bürokratie und lange Genehmigungsverfahren den weiteren Ausbau.
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10: Ich bin Dirk Warke. Sonntag früh, kurz vor 4 Uhr, hat in Göggelsbuch bei Allersberg eine Scheune lichterloh gebrannt. Als die ersten Einsatzkräfte in der Gustav-Schreiner-Straße eintreffen, stand das Gebäude bereits komplett in Flammen, so die Polizei. Zahlreiche Wehren aus der Umgebung kämpften gegen den Brand, konnten aber nicht verhindern, dass die Scheune vollständig niederbrannte. Menschen und Tiere blieben nach bisherigen Erkenntnissen unverletzt. Der Schaden geht in die Hunderttausende. Warum das Feuer ausgebrochen ist, soll jetzt die Kripo klären.
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11: 29 Grad in Schopfloch. Heute bleibt es schwülheiß. Der Galaxy-Wetter-Trend auch die nächsten Tage ist weiter hochsommerlich.
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11: Lotsen Blitzer stehen in der Ortszufahrt von Linden Richtung Marktalbach und zwischen Feuchtwang und Kreisheim in Haundorf. Dankeschön, Schorschi und Rhein.
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11: Ich weiß nicht, inwiefern die Hitze euer Essverhalten beeinflusst. Also, ich hatte die letzten Tage auf jeden Fall sehr viel Wurstsalat. Also, finde ich ganz okay, wenn es heiß ist, und Salat ist ja auch gesund. Was wichtig ist, was gutes Essen in diesen Tagen ist. Das in ein paar Minuten hier auf Radio Galaxy. Ich bin Stürzi und hier sind die besten aktuellen Hits. Gibt's jetzt von Teddy Swims, Mr. Know It All.

0: Hier ist Radio Galaxy mit den besten aktuellen Hits um 11:45. Wenn es so heiß ist, nennen wir uns ja anders, versuchen vielleicht daheim, dass wir nicht allzu lange kochen müssen, damit sich die Wohnung nicht mehr aufheizt. Also ich werde jetzt auf jeden Fall keinen Gulasch ansetzen die Tage. Was besser ist, weiß Oliver aus dem Radio Galaxy Team.
1: Da kommt es vor allem auf zwei Sachen an. Unseren Flüssigkeitshaushalt und eine gute Verdauung. Tagsüber verlieren wir zurzeit viel Wasser und Mineralien. Mit wasserreichem Obst und Gemüse können wir hier vieles ausgleichen, zum Beispiel mit Melonen, Erdbeeren, Trauben, Gurken oder Tomaten. Auch Joghurt, verschiedene Salate oder Zitrusfrüchte können richtig erfrischend wirken. Öfter über den Tag verteilt ein bisschen was essen, ist im Sommer außerdem besser als zwei oder drei große Mahlzeiten.

0: Wie gleich, 11:30.
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0: 29 Grad aktuell in Pappenheim. Heute bleibt es schwül heiß. Der Galaxy-Wettertrend auch die nächsten Tage ist weiter hochsommerlich.
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0: Vorsicht auf der 6, Fahrt Richtung Nürnberg zwischen Ansbach und Lichtenau liegt ein Metallteil auf der Fahrbahn. Nutzt ein Blitzer, Otzdorffahrt von Linden Richtung Magdalbach und zwischen Feuchtwang und Kreisheim in Hauendorf. Dankeschön, Schorschi und Rainer.
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3: Mit Chiara. Servus. Ab heute bis zum 5. Juli kann die Jubiläumsausstellung Wenn neues Leben sich meldet, der staatlich anerkannten Beratungsstelle für Schwangerschaftsfragen des Diakonischen Werk Ansbach im Ansbacher Hofgarten im Zitrushaus besichtigt werden. Ein musikalisch-kabarettistischer Abend mit Jochen Scheible und Christoph Maul. Music and Comedy um 19.30 Uhr heute am Landestheater Dinkelsbühl auf der Freilichtbühne am Wehrgang. Infos und Tickets gibt's unter landestheater-dinkelsbühl.de. Ein weiterer Termin findet dann am 10. August statt. Bei der Veranstaltungsreihe Trialog Ansbach 2026, ein offener Gesprächskreis zu psychischen Krisen, steht heute das Thema Sicherheit. Wer hat Angst vor wem? Wie können wir uns voreinander schützen auf dem Programm? Beginn ist morgen um 17.30 Uhr im Festsaal des Bezirksklinikums Ansbach. Yoga an Bord der MS Brombachsee gibt's morgen ab 9.30 Uhr ab der Anlegestelle Ramsberg. Bitte eine Isomatte dafür mitbringen. Infos findet ihr unter msbrombachsee.com. Und die kleine Hexe, ein Schauspiel für Menschen ab 5 Jahren, ebenfalls morgen um 10.15 Uhr in den Feuchtwanger Kreuzgang spielen. Infos und Tickets gibt's unter kreuzgangspiele.de.

0: Edward Sheeran auf Radio Galaxy gleich mit 12.
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14: Ich bin Dominik Schweiger. Wir in Bayern sind mehr zu Fuß unterwegs als in den letzten Jahren. Fast jeder vierte Weg im Freistaat wird mittlerweile gelaufen, hat eine große Studie zur Mobilität in Deutschland ergeben. Klar ist aber auch, das Auto bleibt weiter das wichtigste Verkehrsmittel in Bayern. Hier bei uns gibt es insgesamt mehr Autos, etwa 4% mehr als im Jahr 2017. Sie bleiben aber auch öfter ungenutzt stehen. Seit Monaten gab es immer mehr Druck auf den britischen Premier Starmer aus der eigenen Partei. Jetzt hat Starmer seinen Rücktritt als Premier und Chef der Labour-Partei angekündigt. In den Startlöchern steht schon sein potenzieller Nachfolger, der Manchester-Bürgermeister Burnham. Starmers Labour-Partei steckt seit den schweren Niederlagen gegen die rechtspopulistische Reform UK in einer Krise. Das Renteneintrittsalter soll künftig an die Lebenserwartung der Menschen gekoppelt werden. Das ist ein Punkt der Vorschläge, die die Rentenkommission im Kanzleramt vorlegen will. Ein weiterer ist, dass Beamte und Selbstständige mittelfristig auch in die gesetzliche Rente einbezogen werden sollen. Von Sozialverbänden und Gewerkschaften gibt's an den Plänen scharfe Kritik. Aus der Union kommt überwiegend Lob. Es gibt leider immer mehr Mobbing und Gewalt an unseren Schulen. Genau dagegen muss was gemacht werden, fordert die Gewerkschaft Erziehung und Wissenschaft. Zum Beispiel durch einen Ausbau der Schulsozialarbeit. Lea Matschulat berichtet.
15: Präventive, also vorbeugende Arbeit mit Kindern und Jugendlichen sei an vielen Schulen oft nur eingeschränkt machbar, kritisiert die GEW. Der Grund? Fehlende Lehrkräfte und gleichzeitig auch zu wenige Sozialarbeiter. Die GEW hofft auf das Startchancenprogramm der Bundesregierung, das Schulen mit Kindern aus sozial benachteiligten Familien unterstützen soll.
14: Dieselfahrer haben am Wochenende zumindest etwas aufatmen können. Der Preis für den Liter ist im bundesweiten Schnitt unter das Niveau vor dem Iran-Krieg gefallen. Am günstigsten war Diesel laut ADAC am Freitag mit 1,73 Euro pro Liter. Auch die Benzinpreise sind zuletzt gesunken, die sind aber noch über dem Vorkriegsniveau.
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17: Ich bin Dirk Wake. Das Landgericht Nürnberg-Fürth muss sich demnächst mit einer neuen Facette des Cybercrime befassen. Es geht um Missbrauch per Livestream. Ein Mann aus Erlangen soll Mal über das Internet den Missbrauch eines Mädchens auf den Philippinen angewiesen und mitverfolgt haben, und zwar über Jahre hinweg. Die Zentralstelle Cybercrime bei der Generalstaatsanwaltschaft Bamberg hat Anklage erhoben. Demnach soll der 53-Jährige die Mutter des Kindes dafür bezahlt haben, dass ihre Tochter im Alter von 8 bis 11 Jahren immer wieder schweren sexuellen Missbrauch erleiden musste. Diese Missbrauchsform sei laut der Zentralstelle international verbreitet. Während der Missbrauch in wirtschaftlich schwächeren Ländern stattfindet, sind die Täter oft in westlichen Ländern. Der Prozess gegen den Erlanger soll am 7. Juli beginnen.
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0: 31 Grad in Mitteleschenbach. Heute bleibt schwül und heiß. Der Galaxy-Wetter-Trend auch die nächsten Tage weiter hochsommerlich.
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0: Gibt keine Meldungen. Gute Fahrt.
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0: Gleich ein Thema hier auf Radio Galaxy. Weiß gar nicht genau, ob das überhaupt schon ein Sender in Deutschland gemacht hat. Vermutlich nicht. Die Hitzewelle. Ja. Ob das jetzt so weitergeht, die nächste Zeit, sagt uns gleich der Wetterkai hier auf Radio Galaxy.

0: Jetzt wäre du Galaxy um Viertel eins. Ich habe mal kurz einen kleinen Finger aus dem Studiofenster. Ja, es scheint doch immer sehr heiß zu sein. Ob das so bleibt, weiß unser Wetterkreis. Servus.
1: Servus.
0: Die Woche bleibt das so sommerlich, oder?
1: Ja, bleibt es. Der Dienstag bringt viel Sonnenschein, nur vereinzelt über den Bergen mal ein Schauer oder ein Wärmegewitter. Auch der Mittwoch, der Donnerstag und der Freitag bleiben sonnig, teils sogar wolkenlos, außerdem frischt der Ostwind auf, der bringt trockene Luft. Die Temperaturen liegen am Dienstag noch bei so 26 bis 33 Grad. Von Mittwoch an liegen die Nachmittagswerte meist bei und deutlich über 30 Grad. In den heißesten Regionen, wie zum Beispiel am Untermain, werden dann wieder bis zu 38 Grad erreicht.
0: Wie schaut das Wochenende aus? Kannst du da schon was sagen?
1: Voraussichtlich wird es ein bisschen feuchtere Luft geben, ansonsten ändert sich wenig. Wir haben Sonnenschein und Hitze mit Nachmittagstemperaturen von 30 bis 38 Grad, aber vermehrt nachmittags und abends Quellwolken mit teilweise kräftigen Schauern und Gewittern.
0: Danke, Kai, für die Aussichten. Es bleibt also erstmal hochsommerlich.

0: Das Radio Galaxy gleich halb eins. Schönen Mittag.
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5: 31 Grad in Zirndorf. Bleibt heute schwülheiß. Galaxy-Wettertrend. Bleibt auch so die nächsten Tage.
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5: Gibt keine Meldungen.
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Hier ist Radio Galaxy mit dem besten aktuellen Hits um 10 nach halb 1. Habt ihr das hier mitbekommen? In New York hat jetzt eine Aldi-Filiale eröffnet. 500 Menschen haben da bei der Eröffnung stundenlang angestanden. Spannend finde ich allerdings, in den sozialen Netzwerken feiern dort viele etwas. Und zwar, so heißt es da eben, den sogenannten Gang der Schande. Ja, also nennen die das, also den Ding. Gang mit den wöchentlich wechselnden Aktionsartikeln, den Gang der Schande. Das ist quasi Tinder für Haushaltswaren. Man sucht eigentlich nichts Festes, aber nimmt die Yogamatte im schwachen Moment dann doch mit nach Hause.

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8: Ich bin Dominik Schweiger. Das Auto bleibt in Bayern zwar die Nummer 1, ganz so selbstverständlich wie früher ist es aber nicht mehr. Viele Menschen laufen ihre Wege mittlerweile. Das zeigt eine große Mobilitätsstudie. Die Zahlen hat Bayerns Verkehrsminister Bernreiter vorgestellt. Fabian Schaffer berichtet.
9: Mehr als jeder fünfte Weg in Bayern wird inzwischen zu Fuß zurückgelegt. Der Anteil ist in den vergangenen Jahren von 20% auf 24% gestiegen. Das Auto bleibt zwar das wichtigste Verkehrsmittel, sein Anteil ist aber leicht zurückgegangen. Gleichzeitig besitzen mehr Haushalte ein Auto als noch 2017, nutzen es im Alltag aber etwas seltener.
8: Die meisten Mieterinnen und Mieter sind mit ihren Wohnungen und Häusern eigentlich zufrieden, wenn da die Wohnkosten nicht wären. Die Miete ist für viele Haushalte eine ordentliche Belastung. Das haben mehr als die Hälfte der Befragten in einer entsprechenden Umfrage gesagt. Darin zeigt sich auch, die Menschen bleiben immer länger in ihren Wohnungen, unter anderem aus Angst vor neuen, teureren Mietverträgen. Die Freibäder und Badeseen sind in diesen Tagen rappelvoll. Für die ehrenamtlichen Lebensretter der DLRG bedeutet das entsprechend viel Arbeit. Warum deren Arbeit so wichtig ist, zeigt sich in Zahlen. Zwischen Donnerstag und Sonntag gab es in Deutschland 9 Badetote. Die DLRG warnt, bitte nicht überhitzt ins Wasser springen, sondern sich vorher abkühlen. Die Rentenkommission schlägt vor, den frühestmöglichen Renteneintritt mit Abschlägen von 63 auf 64 Jahre anzuheben. Betroffen wären langjährig Versicherte mit mindestens 35 Beitragsjahren. Die Experten begründen den Vorschlag damit, dass viele Menschen sonst sehr früh in Rente gehen und dauerhaft geringere Altersbezüge in Kauf nehmen. Bei der Fußball-WM steht heute Abend ein Topspiel auf dem Programm. Unsere Nachbarn aus Österreich treffen auf Titelverteidiger Argentinien um Superstar Lionel Messi. Beide konnten ihr erstes Spiel gewinnen, es dürfte also um den Gruppensieg gehen. Anstoß in Dallas ist um 19 Uhr. Ab 23 Uhr spielt dann Frankreich gegen den Irak. Die Spiele in der Nacht, Norwegen gegen Senegal und Jordanien gegen Algerien.
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10: Ich bin Dirk Warke. Sonntag früh, kurz vor 4 Uhr, hat in Göggelsbuch bei Allersberg eine Scheune lichterloh gebrannt. Als die ersten Einsatzkräfte in der Gustav-Schreiner-Straße eintreffen, stand das Gebäude bereits komplett in Flammen, so die Polizei. Zahlreiche Wehren aus der Umgebung kämpften gegen den Brand, konnten aber nicht verhindern, dass die Scheune vollständig niederbrannte. Menschen und Tiere blieben nach bisherigen Erkenntnissen unverletzt. Der Schaden geht in die Hunderttausende. Warum das Feuer ausgebrochen ist, soll jetzt die Kripo klären.
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12: 31 Grad in Mitteleschenbach. Heute bleibt schwül heiß. Der Galaxy-Wettertrend ändert sich nichts die nächsten Tage.
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12: Gibt keine Meldungen.
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12: Ja, heute machen die Fußballer der deutschen Nationalmannschaft das, was auch viele von uns beim Arbeiten am liebsten machen. Pause. Was heute so geplant ist, Das ist gleich hier auf Radio Galaxy. Einer allerdings macht keine Pause, es ist gleich.

0: Hier ist Radio Galaxy mit dem besten aktuellen Hit zum Viertel 2. Die deutsche Mannschaft ist längst wieder angekommen nach dem Spiel gegen die Elfenbeinküste im WM-Quartier. Heute ist Familientag. Radio Galaxy Reporter Thomas.
1: Der Bundestrainer selbst hat sich keinen freien Tag gegönnt. Er will heute schon an der Aufstellung basteln für das sportlich bedeutungslose Spiel gegen Ecuador. Die größte Frage, die sich Fußball-Deutschland stellt, spielt Topscorer Dennis Undaf diesmal von Anfang an? Fans, Medien und Kritiker würden sich das wünschen. Aber es ist auch gut möglich, dass Undaf bei seiner Joker-Rolle bleiben soll. Unklar ist auch, wie schwer sich Nico Schlotterbeck verletzt hat. Der DFB hat noch keine Diagnose veröffentlicht.

0: 12.
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12: 32 Grad in Schopfloch. Heute bleibt's schwül und heiß. Der Galaxy-Wettertrend ändert sich gar nichts die nächsten Tage.
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12: Gibt keine Meldungen. Gute Fahrt.
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11: Ich bin Dominik Schweiger. Die Miete bleibt für viele Haushalte in Deutschland eine ordentliche Belastung. Das zeigt eine entsprechende Umfrage. Gut jede und jeder zweite Befragte spricht von einer großen oder sehr großen Belastung. Claudia Wächter berichtet.
12: Die Folge? Viele bleiben auch in ihren Wohnungen, scheuen einen teuren Umzug und vor allem befürchten sie, dass sie am Ende vielleicht eine höhere Miete zahlen müssen. Im Durchschnitt bleiben die Leute mittlerweile 18 Jahre in ihrer Bude. Aber laut den Forschenden sind die allermeisten auch völlig zufrieden mit ihrer Wohnsituation, auch mit der Lage des Hauses.
11: In Bayern gehen immer mehr Menschen zu Fuß. Das zeigt die neue Mobilitätsstudie, die Verkehrsminister Bernreiter vorgestellt hat. 24% der Wege werden mittlerweile zu Fuß zurückgelegt. Das Auto bleibt zwar das meistgenutzte Verkehrsmittel mit 56% aller Wege, hat aber an Attraktivität verloren. Obwohl 85% der bayerischen Haushalte mindestens ein Auto besitzen, nutzen es immer weniger täglich. Das Renteneintrittsalter soll künftig an die Lebenserwartung der Menschen gekoppelt werden. Das ist ein Punkt der Vorschläge, die die Rentenkommission im Kanzleramt vorlegen will. Ein weiterer ist, dass Beamte und Selbstständige mittelfristig auch in die gesetzliche Rente einbezogen werden sollen. Von Sozialverbänden und Gewerkschaften gibt's an den Plänen scharfe Kritik. Aus der Union kommt überwiegend Lob. Schlechte Nachricht für die deutsche Fußballnationalmannschaft. Für Nico Schlotterbeck ist die WM offenbar vorbei. Das berichten mehrere Medien. Demnach hat sich der Innenverteidiger im Spiel gegen die Elfenbeinküste einen Bänderriss im Sprunggelenk zugezogen. Die Ausfallzeit mindestens 8 Wochen. Für ihn dürfte Antonio Rüdiger in die Startelf rücken.
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14: Ich bin Birte Montasseri. Im Raum Ansbach werden die Feuerwehrsirenen in Zukunft seltener aufheulen. Der Grund? Die Feuerwehr setzt auf eine neue Form der Alarmierung. Wie die FLZ berichtet, hat die Stadt Ansbach rund 700 digitale Meldeempfänger angeschafft. Kostenpunkt rund 700.000 Euro. Ein wichtiger Grund dafür ist die Tatsache, dass viele Menschen oft Kilometer von ihrem Zuhause entfernt arbeiten. Tatsächlich erhält die Feuerwehr auch immer wieder Beschwerden von Anwohnern, dass die Sirenen zu laut seien. Allein letztes Jahr rückten die Ansbacher Feuerwehrfrauen und Männer zu rund 1.100 Einsätzen aus.
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15: Der Topwert jetzt am Nachmittag liegt zwischen 29 und 36 Grad. Es ist also richtig schön warm draußen. Teilweise richtig sonnig bei euch, teilweise aber auch ordentlich bewölkt. Und dann sind auch Schauer und Gewitter bei euch mit am Start. Der Galaxy-Wetter-Trend für die nächsten Tage. Ja, es bleibt erstmal sonnig, dann zieht es aber im Tagesverlauf noch ein bisschen zu. Dann wieder Schauer und Gewitter mit dabei. Und übermorgen ist das Ganze dann aber rum. Dann gibt es nur noch Sonnenschein pur. Schönes Traumwetter bei maximal 38 Grad dann.
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16: Hallo zu euch in die Autos. Wir haben derzeit keine Meldungen für euch. Wünschen weiter eine gute Fahrt durch diesen heißen Montagnachmittag. Kommt entspannt an. Wenn ihr was gesehen habt, 0800 007 0076.
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0: 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Ich darf euch endlich verraten, wer in diesem Jahr den Radio Galaxy Award abstauben wird. Und es ist, Trommelwirbel, Loi! Herzlichen Glückwunsch! Sie ist jetzt bei mir in der Show. Ey Loi, wie ist das, wenn du Radio Galaxy hörst und da immer noch einen eigenen Song von dir hörst? Ist das cool oder wie kommst du damit klar?
1: Ja, auf jeden Fall. Also wenn ich meinen Song im Radio höre, dann geht es nicht spurlos an mir vorbei. Mhm. Ich freue mich immer ganz, ganz arg, gerade wenn es irgendwie dann, wenn ich es spontan höre oder zufällig irgendwo höre, wenn ich im Uber bin oder so. Und ich erinnere mich immer noch an die Zeit, wo ich mit meiner Mom irgendwie im Auto saß und wir früher dann einfach zum Radio mitgesungen haben oder mitgedanced haben. Voll. Und da jetzt teilweise einfach Teil davon zu sein, ist einfach immer noch sehr special.
0: Ja, das glaube ich dir auf jeden Fall. Ey, Leute, mega stark, ja. Und auf was können wir denn uns eigentlich in der Zukunft von dir jetzt freuen?
1: Ja, ich finde es immer sehr spannend, was die Zukunft so für einen bereithält. Mhm. Für jetzt ist mein Motto einfach nur, ich genieße es gerade sehr, einfach Musik machen zu können und schreiben zu können und unterwegs zu sein und Shows zu spielen mit meiner Band. Und ich lasse einfach alles so ein bisschen auf mich zukommen, versuche alles zu genießen. Ich lebe einfach gerade meinen Traum und das ist einfach wunderschön. Und das kommt, wie es kommt.
0: Okay, alles klar, Loi. Wir freuen uns auf jeden Fall. Wir überreichen dir den Galaxy Award dann natürlich in Nürnberg, wenn du dann live auch bei uns in Farme vor uns stehst. Wir freuen uns drauf. Hier ist Radio Galaxy und das sind die besten aktuellen Hits für euren Nachmittag. Yeah.

0: Schönen Montagnachmittag, hier ist Radio Galaxy und gleich ist Olivia Rodrigo ganz, ganz frisch bei uns in der Playlist mit Drop Dead, ihrem neuen Hit, und sie hat jetzt ein bisschen online für Furore gesorgt, weil sie in einem Interview erwähnt hat, dass manche ihrer Fans wohl bei Konzerten Windeln tragen. Der Grund ist natürlich ganz einfach, die wollen natürlich nicht auf die Toilette gehen, weil sie ja dann ihren besten Platz ganz, ganz vorne hergeben müssen. Also das ist schon eine kuriose Story, mit der sie gerade viral geht. Und gleich hören wir rein in ihre neue Nummer hier auf Radio Galaxy. Und die hört ihr auch komplett rauschfrei über DAB+.
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2: Mit Chiara. Servus. Ab heute bis zum 5. Juli kann die Jubiläumsausstellung Wenn Neues Leben sich meldet, der staatlich anerkannten Beratungsstelle für Schwangerschaftsfragen des Diakonischen Werk Ansbach im Ansbacher Hofgarten im Zitrushaus besichtigt werden. Ein musikalisch-kabarettistischer Abend mit Jochen Scheible und Christoph Maul. Music and Comedy um 19.30 Uhr heute am Landestheater Dinkelsbühl auf der Freilichtbühne am Wehrgang. Infos und Tickets gibt's unter landestheater-dinkelsbühl.de. Ein weiterer Termin findet dann am 10. August statt. Bei der Veranstaltungsreihe Dialog Ansbach 2026, ein offener Gesprächskreis zu psychischen Krisen, steht heute das Thema Sicherheit. Wer hat Angst vor wem? Wie können wir uns voreinander schützen auf dem Programm? Beginn ist morgen um 17.30 Uhr im Festsaal des Bezirksklinikums Ansbach. Yoga an Bord der MS Brombachsee gibt's morgen ab 9.30 Uhr ab der Anlegestelle Ramsberg. Bitte eine Isomatte dafür mitbringen. Infos findet ihr unter msbrombachsee.com. Und die kleine Hexe, ein Schauspiel für Menschen ab 5 Jahren, ebenfalls morgen um 10.15 Uhr in den Feuchtwanger Kreuzgang spielen. Infos und Tickets gibt's unter kreuzgangspiele.de.
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14: Hallo zu euch in die Autos. Wir haben die A6 Richtung Nürnberg zwischen Ansbach und Lichtenau. Achtung, hier liegen Reifenteile auf der Fahrbahn. Außerdem gibt's hier einen kaputten Lastwagen. Der Standstreifen ist blockiert. Kommt gut an.
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In ganz Bayern hat es heute über 30 Grad. Und Leute, ich kann es verstehen, es kann ein bisschen anstrengend werden, dieser Montagnachmittag. Der kann sich auch so ein bisschen ziehen. Aber damit ihr jetzt ein bisschen durchschnaufen könnt und auch ein bisschen Energie sammeln könnt, haben wir für euch Holly Humberstone in die Playlist gepackt mit To Love Somebody. Ganz entspannte Nummer, was zum Chillen jetzt. Und sie beweist damit, dass sie zu den Newcomerinnen des Jahres gehört. Holly Humberstone, jetzt für euch hier auf Radio Galaxy.

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1: Er ist einfach nicht wegzukriegen, Justin Bieber. Ist so zum Beispiel jetzt aktuell immer noch auf Platz 4 der iTunes Single Charts. Also wirklich, wirklich verrückt. Mit diesem alten Track hier, Beauty on the Beach, zusammen mit Nicki Minaj und natürlich alles nur wegen seinem großen Coachella Festival Auftritt. Der hat sich so richtig rentiert bei ihm, muss ich sagen. Mit den Einnahmen der alten Hits hat er wahrscheinlich nicht mehr gerechnet. Ihr liebt ihn aber, ihr bekommt ihn natürlich hier auf Radio Galaxy. Das ist Justin Bieber für euch. 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

0: kurz vor drei Hammer, ihr hört Radio Galaxy und wir starten in die neue Stunde mit den besten aktuellen Hits. Bibi Rexha ist bei uns in der Playlist mit New Religion, ein alter Kult-Hit, der eigentlich so ein bisschen bei jeder Party gelaufen ist, vor gut, naja, sagen wir mal 30 Jahren. Und der ist jetzt wieder zurück, sie hat sich diese Bassline geschnappt und drüber gesungen. Hammernummer gibt's gleich für euch auf die Ohren hier auf Radio Galaxy.
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5: Ich bin Dominik Schweiger. Viele Städte und Gemeinden in Deutschland machen sich richtig große Sorgen um ihre Finanzen. Die kommunalen Spitzenverbände wollen deswegen, dass der Bund sie mehr unterstützt. Laut den Verbänden steigen die Ausgaben vor allem im sozialen Bereich seit Jahren deutlich an. Gleichzeitig könne man aber kaum etwas in etwa Schulen, Straßen oder Kindergärten investieren, heißt es. Die Mieterinnen und Mieter sind mit ihren Wohnungen insgesamt zufrieden. Die Wohnkosten sind dabei aber ein anderes Thema. In einer Umfrage spricht über die Hälfte von einer großen oder sehr großen Belastung. Aus Angst vor neuen, teureren Mietverträgen wollen viele außerdem nicht umziehen. Aber, wie gesagt, der überwiegende Großteil ist mit der eigenen Wohnung zufrieden in puncto Grundriss, Lage oder Warmwasserversorgung. Eine neue Mobilitätsstudie zeigt, in Bayern gehen immer mehr Menschen zu Fuß. 24% der Wege werden mittlerweile zu Fuß zurückgelegt. Das Auto bleibt aber das meistgenutzte Verkehrsmittel. Janina Singer berichtet.
6: Über die Hälfte aller Wege werden motorisiert zurückgelegt und 85% der bayerischen Haushalte haben mindestens ein Auto. Aber das steht immer öfter ungenutzt rum, statt täglich genutzt zu werden. Der Anteil von Bus und Bahn oder Rad blieb stabil bei 10 bzw. 11%. Insgesamt sind die Menschen etwas weniger unterwegs als noch vor einigen Jahren.
5: Neben ihren Diäten dürfen Bundestagsabgeordnete auch andere Einkünfte beziehen. Und mehr als ein Drittel tut das auch. Das geht aus Recherchen unter anderem des Magazins Spiegel hervor. Insgesamt summieren sich diese Nebeneinkünfte auf mehr als 10 Millionen Euro. Den höchsten Anteil an Abgeordneten mit Nebeneinkünften hat laut Auswertung die Unionsfraktion.
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7: Ich bin Birte Montasseri. Nürnberg, Erlangen, Fürth, Schwabach, aber auch Ansbach und andere Städte beteiligen sich am heutigen bundesweiten Aktionstag Kommunen am Limit. In einer gemeinsamen Presseerklärung verweisen sie auf die vielen Aufgaben, die sie finanziell schultern. Kinderbetreuung, Schulen, Soziales, Kultur, Sport, ÖPNV und noch die kommunale Infrastruktur. Damit seien die Kommunen das Fundament des Gemeinwesens. Gleichzeitig wachsen aber die Ausgaben und gesetzliche Anforderungen so stark, dass sie die kommunale Handlungsfähigkeit gefährde, heißt es in der Pressemitteilung. Die finanziellen Einnahmen würden längst nicht mehr Schritt halten. Sie fordern eine rasche finanzielle Entlastung.
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8: Jetzt am Nachmittag ist es schön sonnig draußen, teilweise bei euch aber auch noch ein bisschen bewölkt und teilweise sind auch Schauer und Gewitter mit dabei noch am Nachmittag. Der Höchstwert, der liegt jetzt zwischen 29 und 36 Grad. Das ist also richtig warm draußen. Der Galaxy-Wetter-Trend für die nächsten Tage. Ja, morgen auch eher sonnig und dann nur leicht bewölkt und dann zieht's aber auch ein bisschen wieder zu. Schauer und Gewitter sind auch teilweise wieder mit dabei und übermorgen ist das alles aber dann schon wieder vorbei. Dann gibt's nur noch Sonnenschein pur. Und die Temperaturen, die klettern dann rauf auf 38 Grad maximal.
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11: Servus zu euch in die Autos. Wir haben noch die A6 Richtung Nürnberg. Zwischen Ansbach und Lichtenau hier liegen Reifenteile auf der Fahrbahn. Außerdem steht da noch ein kaputter Lastwagen rum. Der Standstreifen ist blockiert. Wenn ihr noch was habt, 0800 007 0076. Gute Fahrt.
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0: Fernsehmoderatorin Kiwi geht gerade total viral wegen ihrem Auftritt beim letzten ZDF-Fernsehgarten. 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

0: Ihr hört Radio Galaxy um kurz vor 3:30 und das natürlich auch über eure Smart Speaker im Büro, aber auch zu Hause gerne mal ausprobieren. Gleich ist Popqueen Taylor Swift für euch am Start mit Opalite, dem großen Ohrwurm von ihrem aktuellen Album. Den werdet ihr gleich nicht mehr los. Außerdem Drive Safe bei uns frisch in der Playlist. Die ganz, ganz neue Nummer von Miles Smith zusammen mit Neil Horan gibt's gleich für euch auf die Ohren hier auf Radio Galaxy.
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6: Hallo zu euch in die Autos. Derzeit keine Meldungen, aber es gibt einen aktuellen Blitzer auf der B13 in Schlungenhof Richtung Ansbach. Das Ganze danke an Alex und Daniel. Gute Fahrt weiter.
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Ihr hört Radio Galaxy am Nachmittag mit den besten aktuellen Hits. Ich bin der Moritz und gemeinsam kommen wir noch gut durch. Zum Beispiel mit Kato jetzt. Turn the Lights Off, ein etwas älterer Hit schon, der aber gerade durch Social Media jetzt bei uns hier in Deutschland angekommen ist. Gibt's jetzt für euch auf die Ohren. Kennt ihr vielleicht schon vom Durchscrollen. Also jetzt einfach nochmal ein bisschen genießen. Hier ist Radio Galaxy.

Katy Perry macht nicht nur Schlagzeilen mit ihrer neuen Liebe, die sie jetzt auch öffentlich gemacht hat. Nein, sie macht auch Schlagzeilen mit einem alten Hit, nämlich The One That Got Away. Der ist gerade wieder total angesagt, vor allem auch wegen Social Media, denn da habt ihr ihn wieder rausgekramt und wieder fit gemacht für das jetzige Jahrhundert. Gibt's jetzt für euch auf die Ohren, denn der ist gerade voll angesagt. Das ist Katy Perry für euch auf Radio Galaxy.

0: Es gibt jetzt eine Neuerung bei der Deutschen Bahn und liebe Bahnfans, da müsst ihr jetzt ganz, ganz stark sein. Denn damit verändert sich wirklich schon was, was für euch vielleicht ja schon Kult geworden ist an Bord eines ICEs. Mehr dazu aber gleich in der Viertelstunde hier auf Radio Galaxy und wir starten rein in die neue Stunde ganz, ganz entspannt mit Teddy Swims, Mr. Know-It-All, richtig soulige Nummer und dazu seine Hammerstimme. Lieben wir einfach. Gibt's gleich für euch.
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6: Ich bin Dominik Schweiger. Neuen Wohnsitz anmelden, Führerschein beantragen, Bauanträge stellen. Bis Ende des Jahres sollen mehrere häufig genutzte Behördenleistungen bayernweit bequem online angeboten werden. Dieser Schritt ist Teil einer Pilotkooperation zwischen dem Freistaat und dem Bund. Die Erfahrungen aus Bayern sollen in der Folge als Blaupause für ein bundesweites Angebot dienen. Die Kommunen haben große finanzielle Sorgen. Die kommunalen Spitzenverbände verlangen deswegen mehr Unterstützung vom Bund. Der Wirtschaftsrat der CDU stellt sich hinter diese Forderung und verweist auf die hohe Belastung durch Sozialausgaben, berichtet die Mediengruppe Bayern. Bund und Länder würden immer mehr und neue Leistungen beschließen. Die Kosten blieben aber bei den Kommunen hängen, heißt es. Nach dem tödlichen Güterzugunglück in München laufen die Reparaturarbeiten auf Hochtouren. Bis alles komplett fertig ist, dürfte es aber Anfang Juli sein, heißt es von der Deutschen Bahn. Der Personenverkehr auf der Schiene ist von den Arbeiten nicht betroffen. Am Samstag waren zwei Güterzüge zusammengestoßen und eine Brücke hinabgestürzt. Ein 46-jähriger Rangierarbeiter wurde dabei getötet. Schlechte Nachricht für die deutsche Fußballnationalmannschaft. Für Nico Schlotterbeck ist die WM offenbar vorbei. Er hat sich beim Spiel gegen die Elfenbeinküste einen Bänderriss am Sprunggelenk zugezogen. Thomas Bremser berichtet.
7: Im Spiel gegen die Elfenbeinküste tritt sich Schlotterbeck nach 15 Minuten unglücklich selbst gegen das linke Bein. Er muss immer wieder behandelt werden, hält aber bis zur Halbzeit durch. Dann bleibt er in der Kabine. Bundestrainer Nagelsmann ahnt nach dem Spiel schon, dass es etwas Schlimmeres sein kann. Für den Abwehrchef von Borussia Dortmund wird jetzt Antonio Rüdiger in die Startelf rücken. Nachnominieren kann Nagelsmann niemanden mehr.
1: Und jetzt Aktuelles aus Mittelfranken.
8: Ich bin Birt Montasseri. In Sachsen bei Ansbach hat ein gemütlicher Abend am frühen Sonntagmorgen ein teures Nachspiel gehabt. Gegen 1 Uhr blieb nach einem Feuer in einer Metallschale offenbar noch Glut zurück, so die Polizei. Die entzündete wenig später dann Gartenmöbel. Die Flammen griffen anschließend auf die Fassade und das Dach einer angrenzenden Garage über. Verletzt wurde niemand. Der Schaden rund 10.000 Euro.
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0: Der Topwert jetzt am Nachmittag liegt zwischen 29 und 36 Grad. Es ist also richtig schön warm draußen. Teilweise richtig sonnig bei euch, teilweise aber auch ordentlich bewölkt. Und dann sind auch Schauer und Gewitter bei euch mit am Start. Der Galaxy-Wetter-Trend für die nächsten Tage. Es bleibt erstmal sonnig, dann zieht es aber im Tagesverlauf noch ein bisschen zu. Dann wieder Schauer und Gewitter mit dabei. Und übermorgen ist das Ganze dann aber rum. Dann gibt es nur noch Sonnenschein pur. Schönes Traumwetter bei maximal 38 Grad dann.
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11: Hallo zu euch in die Autos. Der Stefan meldet einen Unfall auf der Umgehungsstraße Bad Windsheim, Gewerbegebiet Richtung Mark-Berolzheim hier. Feuerwehr, Rettungswagen und Polizei sind schon vor Ort. Die Feuerwehr leitet hier den Verkehr um. Und es gibt Blitzer in Pfaffenkreuth in Ansbach in der 30er-Zone und auf der B13 in Schlungenhof Richtung Gunzenhausen. Gute Fahrt euch weiter.
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0: Schönen Nachmittag, Moritz hier und liebe Bahnfans. Ihr müsst jetzt sehr, sehr tapfer sein. Die Deutsche Bahn hat nämlich eine echte Legende aus dem ICE-Verband, nämlich die Pommes.
1: Nein, doch.
0: Oh. Ja, und wer sich auf langen Fahrten also immer Currywurst mit Fritten gegönnt hat, der muss jetzt ein bisschen umdenken. Ja? Die Bahn hatte die Pommes von der Karte genommen und ersetzt sie durch Wedges, also Kartoffelecken. Das klingt jetzt erstmal nach einem kleinen Detail, sorgt aber gerade für ordentlich Gesprächsstoff. Der Grund dahinter ist eigentlich recht simpel. Die Bordbistros, die sollen einfacher und zuverlässiger werden. Und deshalb wird gerade auf Tiefkühltechnik verzichtet. Und die Pommes sind da die einzigen, die das wirklich auch gebraucht haben. Aber die Currywurst mit Wedges, die bleibt weiterhin an Bord und fährt natürlich für euch in der ersten und zweiten Klasse. Hier ist Radio Galaxy für euren Nachmittag und das sind die besten aktuell.

0: Schönen Montagnachmittag wünsche ich euch, Moritz hier auf Radio Galaxy, und wir haben gleich den perfekten Track für diese Hitze da draußen. Alex Warren ist am Start mit Fever Dream, sein aktueller Hit. Außerdem ganz, ganz frisch mit reingekommen, Temper City mit Self Aware, da können wir gleich ein bisschen durchschnaufen und den genießen. Gibt's gleich für euch auf die Ohren hier auf Radio Galaxy, und den hört ihr natürlich auch über unseren Webstream auf radiogalaxy.de.
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10: Hallo zu euch in die Autos. Wir haben einige Blitzer noch für euch stehen. In Ansbach, Pfaffengreuth, hier die 30er-Zone. Dann auf der Startstraße Höhe St. Veit. Ein Blitzer auf der B13 in Schlungenhof Richtung Gunzenhausen. Und auf der B25 Schopfloch hier am Fußballplatz steht auch noch einer. Vielen Dank an alle, die sich gemeldet haben. Euch weiter eine gute und sichere Fahrt.
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Hier ist Radio Galaxy für euren Nachmittag und jetzt ist Michael Schulte bei uns in der Playlist mit 5am. Sein aktueller Hit. Man könnte denken, der ist eher an die Frühschicht gerichtet, aber nein, auch wir in der Spätschicht haben natürlich was davon. Ist nämlich eine ganz entspannte Nummer und eigentlich als Motivationssong gedacht, damit wir auch gut in Richtung Sommer kommen. Und ich würde sagen, bei den Temperaturen haben wir das auf jeden Fall geschafft und jetzt ist er was zum Entspannen und Runterkühlen. Hier ist er für euch, Michael Schulte auf Radio Galaxy. 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

Leute, der hier, der ist auf TikTok total angesagt. Magnetic von The Bowser und hat jetzt nichts mit dem deutschen Bowser zu tun, sondern es ist ein Trio aus Norwegen und das ist ihr zweiter Song auf Englisch, denn sie wollen jetzt international durchstarten. Gelingt ihnen auch richtig gut, muss ich sagen. Ein richtiger Feel-Good-Track gibt's jetzt für euch auf die Ohren hier auf Radio Galaxy, denn der geht gerade total viral. Das ist Magnetic.

0: Fernsehmoderatorin Kiwi ist gerade richtig im Gespräch, vor allem auf Social Media, wegen ihrem letzten Auftritt beim ZDF Fernsehgarten. Was da los war, das verrate ich euch in einer Viertelstunde hier auf Radio Galaxy und wir gehen ab in Richtung Feierabend mit Kamerad Hug Yourself, ein richtiger Motivationssound, gleich bei uns hier auf Radio Galaxy.
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8: Ich bin Dominik Schweiger. Die Miete bleibt für viele Haushalte in Deutschland eine ordentliche Belastung. Das zeigt eine entsprechende Umfrage. Gut jede und jeder zweite Befragte spricht von einer großen oder sehr großen Belastung. Claudia Wächter berichtet.
9: Die Folge? Viele bleiben auch in ihren Wohnungen, scheuen einen teuren Umzug und vor allem befürchten sie, dass sie am Ende vielleicht eine höhere Miete zahlen müssen. Im Durchschnitt bleiben die Leute mittlerweile 18 Jahre in ihrer Bude. Aber laut den Forschenden sind die allermeisten auch völlig zufrieden mit ihrer Wohnsituation, auch mit der Lage des Hauses.
8: Viele Städte und Gemeinden in Deutschland machen sich richtig große Sorgen um ihre Finanzen. Die kommunalen Spitzenverbände wollen deswegen, dass der Bund sie mehr unterstützt. Laut den Verbänden steigen die Ausgaben vor allem im sozialen Bereich seit Jahren deutlich an. Gleichzeitig könne man aber kaum in etwa Schulen, Straßen oder Kindergärten investieren, heißt es. Die SPD-Politikerin und Kommissionsmitglied Klose hat die Vorschläge der Rentenkommission verteidigt. Sie hat aber eingeräumt, dass die Empfehlungen nicht alle Menschen zufriedenstellen würden. Das Ziel sei es gewesen, die Renten langfristig zu halten und gleichzeitig den Lebensstandard vor allem für Menschen mit niedrigen und mittleren Einkommen zu sichern. Die Rentenkommission stellt ihre Reformvorschläge morgen offiziell vor. Bei der Fußball-WM steht heute Abend ein Topspiel auf dem Programm. Unsere Nachbarn aus Österreich treffen auf Titelverteidiger Argentinien um Superstar Lionel Messi. Beide konnten ihr erstes Spiel gewinnen, es dürfte also um den Gruppensieg gehen. Anstoß in Dallas ist um 19 Uhr. Ab 23 Uhr spielt dann Frankreich gegen den Irak und die Spiele in der Nacht, Norwegen gegen Senegal und Jordanien gegen Algerien.
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10: Ich bin Birte Montasseri. Im Raum Ansbach werden die Feuerwehrsirenen in Zukunft seltener aufheulen. Der Grund? Die Feuerwehr setzt auf eine neue Form der Alarmierung. Wie die FLZ berichtet, hat die Stadt Ansbach rund 700 digitale Meldeempfänger angeschafft. Kostenpunkt rund 700.000 Euro. Ein wichtiger Grund dafür ist die Tatsache, dass viele Menschen oft Kilometer von ihrem Zuhause entfernt arbeiten. Tatsächlich erhält die Feuerwehr auch immer wieder Beschwerden von Anwohnern, dass die Sirenen zu laut seien. Allein letztes Jahr rückten die Ansbacher Feuerwehrfrauen und Männer zu rund 1.100 Einsätzen aus.
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0: Jetzt am Nachmittag ist es schön sonnig draußen, teilweise bei euch aber auch noch ein bisschen bewölkt und teilweise sind da auch Schauer und Gewitter mit dabei noch am Nachmittag. Der Höchstwert, der liegt jetzt zwischen 29 und 36 Grad. Das ist also richtig warm draußen. Der Galaxy-Wetter-Trend für die nächsten Tage. Ja, morgen auch eher sonnig und dann nur leicht bewölkt und dann zieht's aber auch ein bisschen wieder zu. Schauer und Gewitter sind auch teilweise wieder mit dabei und übermorgen ist das alles aber dann schon wieder vorbei. Dann gibt's nur noch Sonnenschein pur. Und die Temperaturen, die klettern dann rauf auf 38 Grad maximal.
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11: Hallo zu euch in die Autos. Die Daniele hat sich gemeldet. Es gibt offenbar einen Feuerwehreinsatz in Steinbach bei Thürnhofen. Hier bitte Vorsicht. Außerdem noch ein Unfall auf der Umgehungsstraße Bad Windsheim im Gewerbegebiet Richtung Markt Berolzheim. Und die Blitzer, die sind aufgebaut. Ansbach-Pfaffengreuth, die 30er-Zone auf der Startstraße Höhe St. Veit. Dann auf der B13 Schlungenhof Richtung Gunzenhausen. Und noch ein Blitzer auf der B25 Schopfloch hier am Fußballplatz. Das war's. Wir wünschen weiter eine gute und sichere Fahrt.
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0: Wir begleiten euch auf dem Weg in den Feierabend. Hier ist Radio Galaxy um kurz vor 5:30 und wir starten auch gleich wieder durch mit Bebe Rexha, New Religion. Da hat sie sich einen alten Kult-Party-Hit geschnappt und eine ganz neue Tonspur drauf gesungen. Außerdem Olivia Rodrigo bei unserem Start, Drop Dead, ihre ganz neue Nummer. Hören wir gleich gemeinsam mal rein hier auf Radio Galaxy und ihr hört uns natürlich auch im Auto komplett rauschfrei über DAB+.
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2: Mit Chiara, servus. Ab heute bis zum 5. Juli kann die Jubiläumsausstellung Wenn Neues Leben sich meldet, der staatlich anerkannten Beratungsstelle für Schwangerschaftsfragen des Diakonischen Werk Ansbach im Ansbacher Hofgarten im Zitrushaus besichtigt werden. Ein musikalisch-kabarettistischer Abend mit Jochen Scheible und Christoph Maul. Music and Comedy um 19.30 Uhr heute am Landestheater Dinkelsbühl auf der Freilichtbühne am Wehrgang. Infos und Tickets gibt's unter landestheater-dinkelsbühl.de. Ein weiterer Termin findet dann am 10. August statt. Bei der Veranstaltungsreihe Dialog Ansbach 2026, ein offener Gesprächskreis zu psychischen Krisen, steht heute das Thema Sicherheit. Wer hat Angst vor wem? Wie können wir uns voreinander schützen auf dem Programm? Beginn ist morgen um 17.30 Uhr im Festsaal des Bezirksklinikums Ansbach. Yoga an Bord der MS Brombachsee gibt's morgen ab 9.30 Uhr ab der Anlegestelle Ramsberg. Bitte eine Isomatte dafür mitbringen. Infos findet ihr unter msbrombachsee.com. Und die kleine Hexe, ein Schauspiel für Menschen ab 5 Jahren, ebenfalls morgen um 10.15 Uhr in den Feuchtwanger Kreuzgang spielen. Infos und Tickets gibt's unter kreuzgangspiele.de.
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9: Hallo zurück in die Autos. Die A6 Richtung Heilbronn zwischen dem Kreuz Nürnberg Süd und Rot. Eine ungesicherte Unfallstelle, hier außerdem Personen auf der Fahrbahn. Die A7 Richtung Würzburg zwischen Offenheim, Langensteinach und Gollhofen, auch Gegenstände auf der Fahrbahn. Der linke Fahrstreifen ist hier blockiert. Hier liegt ein längliches Teil auch auf der Fahrbahn. Bitte Vorsicht. Daniela meldet noch einen Feuerwehreinsatz in Steinbach bei Türnhofen in der Nähe von Feuchtwangen. Außerdem stehen die Blitzer noch in Pfaffengreuth in der 30er-Zone Ansbach hier. Dann auf der Startstraße Höhe St. Veit, B13 in Schlungenhof Richtung Gunzenhausen und noch ein Blitzer auf der B25 Schopfloch Richtung Dinkelsbühl hier am Fußballplatz in der 70er-Zone. Das war's, euch weiter eine gute und sichere Fahrt.
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0: nicht.
1: So Leute, jetzt ist es soweit. Ich darf euch endlich verraten, wer in diesem Jahr den Radio Galaxy Award abstauben wird. Und es ist, Trommelwirbel, Loi! Herzlichen Glückwunsch! Sie ist jetzt bei mir in der Show. Ey Loi, wie ist das, wenn du Radio Galaxy hörst und da immer noch einen eigenen Song von dir hörst? Ist das cool oder wie kommst du damit klar?
2: Ja, auf jeden Fall. Also wenn ich meinen Song im Radio höre, dann geht das nicht spurlos an mir vorbei. Mhm. Ich freue mich immer ganz, ganz arg. Gerade wenn es irgendwie dann, wenn ich es spontan höre oder zufällig irgendwo höre, wenn ich im Uber bin oder so. Und ich erinnere mich immer noch an die Zeit, wo ich mit meiner Mom irgendwie im Auto saß und wir früher dann einfach zum Radio mitgesungen haben oder mitgedanced haben. Voll. Und da jetzt teilweise einfach Teil davon zu sein, ist einfach immer noch sehr special.
1: Ja, das glaube ich dir auch. Auf jeden Fall. Ey, Leute, mega stark, ja. Und auf was können wir denn uns eigentlich in der Zukunft von dir jetzt freuen?
2: Ja, ich finde es immer sehr spannend, was die Zukunft so für einen bereithält. Mhm. Für jetzt ist mein Motto einfach nur, ich genieße es gerade sehr, einfach Musik machen zu können und schreiben zu können und unterwegs zu sein und Shows zu spielen mit meiner Band. Und ich lasse einfach alles so ein bisschen auf mich zukommen, versuche alles zu genießen. Ich lebe einfach gerade meinen Traum und das ist einfach wunderschön. Und das kommt, wie es kommt.
1: Okay, alles klar, Loi. Wir freuen uns auf jeden Fall. Wir überreichen dir den Galaxy Award dann natürlich in Nürnberg, wenn du dann live auch bei uns in Farme vor uns stehst. Wir freuen uns drauf. Hier ist Radio Galaxy und das sind die besten aktuellen Hits für euren Nachmittag.

Die Fußball-WM ist in vollem Gange und das ist kein Wunder, dass natürlich auch einige Songs am Start sind, wie der hier. Das ist Die Die von Shakira und Burner Boy, der große Hit, und der wurde natürlich auch zur Eröffnungsfeier präsentiert und wird dann auch nochmal zum Finale laufen, in der allerersten Halbzeitshow einer WM überhaupt. Aber bis dahin haben wir natürlich noch ein bisschen Zeit und versüßen Sie uns mit dem hier. Das ist Die Die jetzt für euch hier auf Radio Galaxy.

0: Hier hat Radio Galaxy um kurz vor sechs mit Moritz und ich verabschiede mich jetzt in meinen Feierabend. Wünsche euch noch einen tollen Montagabend mit den besten aktuellen Hits. Starten wir natürlich auch gleich wieder rein in die neue Stunde. Opalight, der große Ohrwurm von Popqueen Taylor Swift, ist da zum Beispiel gleich am Anfang mit dabei. Genauso wie One Republic mit ihrer ganz brandneuen Nummer Need Your Love. Hören wir gleich gemeinsam mal rein in dieses Brett hier auf Radio Galaxy.
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8: Ich bin Dominik Schweiger. Wir in Bayern sind mehr zu Fuß unterwegs als in den letzten Jahren. Fast jeder vierte Weg im Freistaat wird mittlerweile gelaufen. Das hat eine große Studie zur Mobilität in Deutschland ergeben. Klar ist aber auch, das Auto bleibt weiter das wichtigste Verkehrsmittel in Bayern. Hier bei uns gibt's insgesamt mehr Autos, etwa 4% mehr als im Jahr 2017. Sie bleiben aber auch öfter ungenutzt stehen. Die Kommunen haben große finanzielle Sorgen. Die kommunalen Spitzenverbände verlangen deswegen mehr Unterstützung vom Bund. Der Wirtschaftsrat der CDU stellt sich hinter diese Forderung und verweist auf die hohen Belastungen durch Sozialausgaben, berichtet die Mediengruppe Bayern. Bund und Länder würden immer neue Leistungen beschließen, die Kosten blieben aber bei den Kommunen hängen, heißt es. Die Reformpläne der Rentenkommission werden erst morgen offiziell der Regierung übergeben, aber schon jetzt heiß diskutiert. Ein Knackpunkt, der Vorschlag, das Rentenalter schrittweise anzuheben. Claudia Wächter berichtet.
9: Noch länger arbeiten, völlig ungerecht, sagen Kritiker. Tenor, ein Professor könne das vielleicht, ein Fliesenleger nicht. Hintergrund: nach dem aktuellen Vorschlag soll die sogenannte Rente mit 63 wegfallen und ein Teil der Rentenbeiträge soll künftig am Aktienmarkt angelegt werden. Das finden die Grünen gar nicht so schlecht, fordern nun aber vor allem von der Regierung schnell Klarheit. Alles andere sorge nur für Verunsicherung.
8: Schlechte Nachricht für die deutsche Fußballnationalmannschaft. Für Nico Schlotterbeck ist die WM offenbar vorbei. Er hat sich im Spiel gegen die Elfenbeinküste einen Bänderriss im Sprunggelenk zugezogen. Die Ausfallzeit mindestens 8 Wochen. Für ihn dürfte Antonio Rüdiger in die Startelf rücken.
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10: Ich bin Birt Montasseri. Nürnberg, Erlangen, Fürth, Schwabach, aber auch Ansbach und andere Städte beteiligen sich am heutigen bundesweiten Aktionstag Kommunen am Limit. In einer gemeinsamen Presseerklärung verweisen sie auf die vielen Aufgaben, die sie finanziell schultern. Kinderbetreuung, Schulen, Soziales, Kultur, Sport, ÖPNV und noch die kommunale Infrastruktur. Damit seien die Kommunen das Fundament des Gemeinwesens. Gleichzeitig wachsen aber die Ausgaben und gesetzliche Anforderungen so stark, dass sie die kommunale Handlungsfähigkeit gefährde, heißt es in der Pressemitteilung. Die finanziellen Einnahmen würden längst nicht mehr Schritt halten. Sie fordern eine rasche finanzielle Entlastung.
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11: Der Topwert jetzt am Nachmittag liegt zwischen 29 und 36 Grad. Es ist also richtig schön warm draußen. Teilweise richtig sonnig bei euch, teilweise aber auch ordentlich bewölkt. Und dann sind auch Schauer und Gewitter bei euch mit am Start. Der Galaxy-Wetter-Trend für die nächsten Tage. Es bleibt erstmal sonnig, dann zieht es aber im Tagesverlauf noch ein bisschen zu. Dann wieder Schauer und Gewitter mit dabei. Und übermorgen ist das Ganze dann aber rum. Dann gibt es nur noch Sonnenschein pur. Schönes Traumwetter bei maximal 38 Grad dann.
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12: Hallo zu euch in die Autos. Die A6 Richtung Nürnberg zwischen Schwabach West und Schwabach Süd. Hier liegen Reifenteile auf der Fahrbahn. Dann die Gegenrichtung A6 Richtung Heilbronn zwischen Kreuz Nürnberg Süd und Rot. Hier läuft gerade eine Unfallaufnahme. Auch hier Personen auf der Fahrbahn. Dann gibt's aktuell noch einen Feuerwehreinsatz in Steinbach bei Thürnhofen in der Nähe von Feuchtwangen. Bitte Vorsicht hier. Und die Blitzer, die stehen noch auf der B13 Schlungenhof Richtung Gunzenhausen und B25 Schopfloch Richtung Dinkelsbühl am Fußballplatz in der Siebskerzone. Wir wünschen weiter gute und sichere Fahrt.
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8: Ich bin Oliver Urbanke. Es war während der Corona-Pandemie für einige Menschen ein Thema, aber auch Jahre danach fühlen sich junge Erwachsene in Deutschland häufig einsam. Laut aktueller Studie des Bundesamts für Bevölkerungsforschung gab gut ein Fünftel der 21- bis 30-Jährigen an, sich stark einsam zu fühlen. Ein Grund dafür: sie befinden sich in einer besonders empfindlichen und entscheidenden Lebensphase. Neben ihren Diäten dürfen Bundestagsabgeordnete auch andere Einkünfte beziehen. Und mehr als ein Drittel tut das auch. Das geht aus Recherchen unter anderem des Magazins Spiegel hervor. Insgesamt summieren sich diese Nebeneinkünfte auf mehr als 10 Millionen Euro. Den höchsten Anteil an Abgeordneten mit Nebeneinkünften hat laut Auswertung die Unionsfraktion. Die Miete bleibt für viele Haushalte in Deutschland eine ordentliche Belastung. Das zeigt eine entsprechende Umfrage. Gut jede und jeder zweite Befragte spricht von einer großen oder sehr großen Belastung. Claudia Wächter berichtet.
9: Die Folge? Viele bleiben auch in ihren Wohnungen, scheuen einen teuren Umzug und vor allem befürchten sie, dass sie am Ende vielleicht eine höhere Miete zahlen müssen. Im Durchschnitt bleiben die Leute mittlerweile 18 Jahre in ihrer Bude. Aber laut den Forschenden sind die allermeisten auch völlig zufrieden mit ihrer Wohnsituation, auch mit der Lage des Hauses.
8: Fußball-Bundesligist RB Leipzig hat Martin De Michelis als neuen Trainer verpflichtet. Der 45 Jahre alte Argentinier und frühere Spieler des FC Bayern wird Nachfolger von Ole Werner. Er erhält einen 2-Jahres-Vertrag, wie der Bundesligist mitteilt.
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10: Bis heute Nacht verschwinden so langsam die Schauer und Gewitter bei euch. Und dann ist es bewölkt oder teilweise sogar richtig klar bei euch. Dann könnt ihr die Sterne sehen. Der Tiefstwert, der liegt zwischen 14 und 21 Grad. Und der Galaxy-Wetter-Trend für die nächsten Tage. Morgen wird es auch nochmal schön sonnig am Anfang. Im Nachmittag kann es dann leicht auch wieder zu Schauer und Gewittern kommen. Dann zieht es nochmal zu. Übermorgen ist dann aber nur noch Sonnenschein pur auf dem Programm. Und die Temperaturen, die klettern rauf auf maximal 38 Grad dann.
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5: Ich bin Oliver Urbanke. Die heißen Temperaturen haben viele Menschen am Wochenende an Seen und Flüsse gelockt. Für mehrere Familien endete das allerdings tragisch. Bei Badeunfällen sind in Bayern mehrere junge Männer ums Leben gekommen. Fabian Schaffer berichtet.
6: Unter anderem starb ein 22-Jähriger am Tegernsee, der nach Angaben seiner Begleiter nicht schwimmen konnte. Auch ein 20-jähriger Schwimmanfänger ertrank in einem Badesee bei Augsburg. Die DLRG und die Polizei warnen angesichts der Fälle vor Selbstüberschätzung. Auch Alkohol oder mangelnde Schwimmkenntnisse könnten schnell lebensgefährlich werden.
5: Die Empfehlungen der Rentenkommission stoßen teils auf großen Widerstand. Nach der Gewerkschaftsseite erhoben jetzt auch Arbeitgeber Einwände gegen den Vorschlag einer Kapitalrente. Arbeitgeberpräsident Dulger hält es grundsätzlich für sinnvoll, aber nicht durch Zwang und nicht durch den Staat, sondern freiwillig, privat und betrieblich. Er sprach von einer möglichen Belastung von mehr als 40 Milliarden Euro pro Jahr für Unternehmen und Beschäftigte. Nach neuen Gesprächen mit dem Iran lockern die USA Sanktionen auf iranisches Öl. Das US-Finanzministerium veröffentlichte eine entsprechende Genehmigung. Die Produktion, Lieferung und Verkauf von Rohöl- und Erdölprodukten iranischen Ursprungs bis zum 21. August erlaubt. Die neue Ausnahmegenehmigung sei Teil eines vereinbarten Abkommens mit Teheran. Kurz nach seinem bestätigten WM-Aus hat sich Fußballnationalspieler Nico Schlotterbeck an die Fans der Fußballnationalmannschaft gewandt. Hi Fans, ich brauche noch etwas Zeit, um das Ganze zu verarbeiten, so der Abwehrspieler von Borussia Dortmund. Er fällt mit einem Bänderriss für den Rest der WM aus. Was jetzt zähle, sei die Mannschaft, so Schlotterbeck weiter. Sie verdiene die volle Unterstützung der Fans.
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7: Bis heute Nacht verschwinden so langsam die Schauer und Gewitter bei euch. Dann ist es bewölkt oder teilweise sogar richtig klar bei euch. Dann könnt ihr die Sterne sehen. Der Tiefstwert, der liegt zwischen 14 und 21 Grad. Und der Galaxy-Wetter-Trend für die nächsten Tage. Morgen wird es auch nochmal schön sonnig am Anfang. Im Nachmittag kann es dann leicht auch wieder zu Schauer und Gewittern kommen. Dann zieht es nochmal zu. Übermorgen ist dann aber nur noch Sonnenschein pur auf dem Programm. Und die Temperaturen, die klettern rauf auf maximal 38 Grad dann.
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2: Ich bin Oliver Urbanke. Die Experten der Rentenkommission schlagen vor, dass wir zukünftig einen Teil unserer Rente am Aktienmarkt finanzieren, mit Unterstützung der Arbeitgeber. Doch deren Verbände stellen sich quer. Auch vom geplanten Ende der Minijobs halten sie wenig. Claudia Wächter berichtet.
3: Noch länger arbeiten, völlig ungerecht, sagen Kritiker. Tenor, ein Professor könne das vielleicht, ein Fliesenleger nicht. Hintergrund: nach dem aktuellen Vorschlag soll die sogenannte Rente mit 63 wegfallen und ein Teil der Rentenbeiträge soll künftig am Aktienmarkt angelegt werden. Das finden die Grünen gar nicht so schlecht, fordern nun aber vor allem von der Regierung schnell Klarheit. Alles andere sorge nur für Verunsicherung.
2: Die Kommunen haben große finanzielle Sorgen. Die kommunalen Spitzenverbände verlangen deswegen mehr Unterstützung vom Bund. Der Wirtschaftsrat der CDU stellt sich hinter diese Forderung und verweist auf die hohe Belastung von Sozialausgaben, berichtet die Mediengruppe Bayern. Bund und Länder würden immer neue Leistungen beschließen, die Kosten blieben aber bei den Kommunen hängen. Ein Lastwagen mit Gefahrengut legt aktuell die A8 in Richtung München lahm. Bei Wiesensteig im Kreis Göppingen steht der liegengebliebene LKW. Er hat organisches Peroxid geladen, heißt es von der Polizei. Wegen des Drucks, unter dem der Transporter steht, könne eine Explosion derzeit nicht ausgeschlossen werden, teilt das zuständige Landratsamt mit. Und das könnte zu einem Waldbrand in der Region führen. In Wiesensteig mussten bisher rund 100 Menschen ihre Häuser verlassen. RB Leipzig hat Martin de Michelis als neuen Trainer verpflichtet. Der 45 Jahre alte Argentinier wird Nachfolger von Ole Werner und erhält einen 2-Jahres-Vertrag. Werner hatte die Sachsen als Tabellendritter zwar in die Champions League geführt, musste nach internen Differenzen aber trotzdem nach nur einem Jahr Amtszeit gehen.
1: Galaxy-Wetter. 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
4: Bis heute Nacht verschwinden so langsam die Schauer und Gewitter bei euch. Dann ist es bewölkt oder teilweise sogar richtig klar bei euch. Dann könnt ihr die Sterne sehen. Der Tiefstwert, der liegt zwischen 14 und 21 Grad. Und der Galaxy-Wetter-Trend für die nächsten Tage. Morgen wird es auch nochmal schön sonnig am Anfang. Im Nachmittag kann es dann leicht auch wieder zu Schauer und Gewittern kommen. Dann zieht es nochmal zu. Übermorgen ist dann aber nur noch Sonnenschein pur auf dem Programm. Und die Temperaturen, die klettern rauf auf maximal 38 Grad dann.
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2: Ich bin Hendrik Daum. Gefährliche Lage gerade auf der A8 bei Wiesensteig in Baden-Württemberg. Dort ist ein Lastwagen mit hochentzündlichem Gefahrgut wegen eines Defekts liegen geblieben. Die A8 ist deshalb in Fahrtrichtung München gesperrt. Bei dem Stoff handelt es sich um organisches Peroxid. Es sei nicht auszuschließen, dass die unter Druck stehenden Gefahrstoffbehälter sich entzünden und dann explosiv entladen, so die Polizei. Besonders durch die derzeitige Hitze könnte die Ladung leicht in die Luft gehen. Ein Wegschaffen des Lastwagens ist deshalb derzeit nicht möglich. Die Reformpläne der Rentenkommission werden erst morgen offiziell der Regierung übergeben, doch schon jetzt heiß diskutiert. Es gibt Lob, aber auch Kritik aus den Reihen der Opposition und der Gewerkschaften. Claudia Wächter berichtet.
3: Noch länger arbeiten, völlig ungerecht, sagen Kritiker. Tenor, ein Professor könne das vielleicht, ein Fliesenleger nicht. Hintergrund: nach dem aktuellen Vorschlag soll die sogenannte Rente mit 63 wegfallen und ein Teil der Rentenbeiträge soll künftig am Aktienmarkt angelegt werden. Das finden die Grünen gar nicht so schlecht, fordern nun aber vor allem von der Regierung schnell Klarheit. Alles andere sorge nur für Verunsicherung.
2: Nach dem angekündigten Rückzug des britischen Premierministers Starmer bringt sich jetzt der Labour-Politiker Burnham für die Nachfolge in Stellung. Der Abgeordnete erklärte, er stehe bereit, Verantwortung als Parteichef und Premierminister zu übernehmen. Burnham betonte, Großbritannien brauche Stabilität und einen klaren Fokus auf die wichtigsten politischen Herausforderungen. Starmer hatte zuvor angekündigt, als Labour-Chef und britischer Premier zurückzutreten. Argentiniens Superstar Lionel Messi ist jetzt alleiniger WM-Rekordtorschütze. Messi schoss am Abend für sein Team beide Tore beim 2:0 im Gruppenspiel gegen Österreich. Das war sein 17. und 18. Treffer bei einer Weltmeisterschaft. Damit ist er am bisherigen Rekordtorschützen Miroslav Klose vorbeigezogen, der es auf 16 WM-Tore bringt. Und ab 23 Uhr spielt dann Frankreich gegen den Irak.
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4: Bis heute Nacht verschwinden so langsam die Schauer und Gewitter bei euch. Dann ist es bewölkt oder teilweise sogar richtig klar bei euch. Dann könnt ihr die Sterne sehen. Der Tiefstwert, der liegt zwischen 14 und 21 Grad. Und der Galaxy-Wetter-Trend für die nächsten Tage. Morgen wird es auch nochmal schön sonnig am Anfang. Im Nachmittag kann es dann leicht auch wieder zu Schauer und Gewittern kommen. Dann zieht es nochmal zu. Übermorgen ist dann aber nur noch Sonnenschein pur auf dem Programm. Und die Temperaturen, die klettern rauf auf maximal 38 Grad dann.
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5: Ich bin Hendrik Daum. Gefährliche Lage gerade auf der A8 bei Wiesensteig in Baden-Württemberg. Dort ist ein Lastwagen mit hochentzündlichem Gefahrgut wegen eines Defekts liegen geblieben. Die A8 ist deshalb in Fahrtrichtung München gesperrt. Bei dem Stoff handelt es sich um organisches Peroxid. Es sei nicht auszuschließen, dass die unter Druck stehenden Gefahrstoffbehälter sich entzünden und dann explosiv entladen, so die Polizei. Besonders durch die derzeitige Hitze könnte die Ladung leicht in die Luft gehen. Ein Wegschaffen des Lastwagens ist deshalb derzeit nicht möglich. Die Reformpläne der Rentenkommission werden erst morgen offiziell der Regierung übergeben, doch schon jetzt heiß diskutiert. Es gibt Lob, aber auch Kritik aus den Reihen der Opposition und der Gewerkschaften. Claudia Wächter berichtet.
6: Noch länger arbeiten, völlig ungerecht, sagen Kritiker. Tenor, ein Professor könne das vielleicht, ein Fliesenleger nicht. Hintergrund: nach dem aktuellen Vorschlag soll die sogenannte Rente mit 63 wegfallen und ein Teil der Rentenbeiträge soll künftig am Aktienmarkt angelegt werden. Das finden die Grünen gar nicht so schlecht, fordern nun aber vor allem von der Regierung schnell Klarheit. Alles andere sorge nur für Verunsicherung.
5: Nach dem angekündigten Rückzug des britischen Premierministers Starmer bringt sich jetzt der Labour-Politiker Burnham für die Nachfolge in Stellung. Der Abgeordnete erklärte, er stehe bereit, Verantwortung als Parteichef und Premierminister zu übernehmen. Burnham betonte, Großbritannien brauche Stabilität und einen klaren Fokus auf die wichtigsten politischen Herausforderungen. Starmer hatte zuvor angekündigt, als Labour-Chef und britischer Premier zurückzutreten. Argentiniens Superstar Lionel Messi ist jetzt alleiniger WM-Rekordtorschütze. Messi schoss am Abend für sein Team beide Tore beim 2:0 im Gruppenspiel gegen Österreich. Das war sein 17. und 18. Treffer bei einer Weltmeisterschaft. Damit ist er am bisherigen Rekordtorschützen Miroslav Klose vorbeigezogen, der es auf 16 WM-Tore bringt. Und ab 23 Uhr spielt dann Frankreich gegen den Irak.
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2: Ich bin Hendrik Daum. Im wörtlichen Sinne explosiv bleibt die Lage gerade auf der A8 bei Wiesensteig in Baden-Württemberg. Dort ist ein Lastwagen mit hochentzündlichem organischem Peroxid wegen eines Defekts liegen geblieben. Die A8 ist deshalb in Fahrtrichtung München gesperrt. Laut Polizei ist es nicht auszuschließen, dass die unter Druck stehenden Behälter sich entzünden und dann explosiv entladen. Ein Wegschaffen des Lastwagens sei deshalb derzeit nicht möglich. Die nahegelegene Ortschaft Wiesensteig wurde sicherheitshalber evakuiert. Rund 300 Menschen mussten ihre Häuser und Wohnungen verlassen. Großbritanniens Premier Starmer hat seinen Rücktritt angekündigt. Ein Nachfolger steht schon bereit. Noch aber sind viele Details zu klären, wie Philipp Detlefs aus London berichtet.
3: Der ehemalige Bürgermeister von Manchester, Andy Burnham, gilt als aussichtsreichster Kandidat auf die Nachfolge von Starmer. Das Bewerbungsverfahren beginnt am 9. Juli. Um ins Rennen zu gehen, braucht man eine Unterstützung von mindestens 20% der Labour-Abgeordneten und Nominierungen aus der Partei und von Gewerkschaften. Bleibt Burnham der einzige Kandidat, könnte er schon im Juli Parteichef werden. König Charles III. Würde ihn dann formell mit der Regierungsbildung beauftragen. Gibt es weitere Bewerber, entscheidet eine Mitgliederabstimmung bis Anfang September.
2: Nach neuen Gesprächen mit dem Iran lockern die USA Sanktionen auf iranisches Öl. Das US-Finanzministerium veröffentlichte eine entsprechende Genehmigung, die jetzt Produktion, Lieferung und Verkauf von Rohöl- und Erdölprodukten iranischen Ursprungs bis zum 21. August erlaubt. Die neue Ausnahmegenehmigung sei Teil des vereinbarten Abkommens mit Teheran, heißt es. Bei der Fußball-WM hat sich am Abend Favorit Argentinien mit 2:0 gegen Österreich durchgesetzt. Die Argentinier sicherten sich damit vorzeitig das Ticket für die K.O.-Runde. Superstar Lionel Messi hat außerdem WM-Geschichte geschrieben. Mit seinen beiden Treffern gegen Österreich kann er jetzt insgesamt 18 WM-Tore für sich verbuchen. Das sind 2 mehr als der bisherige Rekordhalter Miroslav Klose. Und in diesen Minuten beginnt die Partie Frankreich gegen den Irak.
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4: Bis heute Nacht verschwinden so langsam die Schauer und Gewitter bei euch. Dann ist es bewölkt oder teilweise sogar richtig klar bei euch. Dann könnt ihr die Sterne sehen. Der Tiefstwert, der liegt zwischen 14 und 21 Grad. Und der Galaxy-Wetter-Trend für die nächsten Tage. Morgen wird es auch nochmal schön sonnig am Anfang. Im Nachmittag kann es dann leicht auch wieder zu Schauer und Gewittern kommen. Dann zieht es nochmal zu. Übermorgen ist dann aber nur noch Sonnenschein pur auf dem Programm. Und die Temperaturen, die klettern rauf auf maximal 38 Grad dann.
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4: Ich bin Hendrik Daum. Im wörtlichen Sinne explosiv bleibt die Lage gerade auf der A8 bei Wiesensteig in Baden-Württemberg. Dort ist ein Lastwagen mit hochentzündlichem organischem Peroxid wegen eines Defekts liegen geblieben. Die A8 ist deshalb in Fahrtrichtung München gesperrt. Laut Polizei ist es nicht auszuschließen, dass die unter Druck stehenden Behälter sich entzünden und dann explosiv entladen. Ein Wegschaffen des Lastwagens sei deshalb derzeit nicht möglich. Die nahegelegene Ortschaft Wiesensteig wurde sicherheitshalber evakuiert. Rund 300 Menschen mussten ihre Häuser und Wohnungen verlassen. Großbritanniens Premier Starmer hat seinen Rücktritt angekündigt. Ein Nachfolger steht schon bereit. Noch aber sind viele Details zu klären, wie Philipp Detlefs aus London berichtet.
5: Der ehemalige Bürgermeister von Manchester, Andy Burnham, gilt als aussichtsreichster Kandidat auf die Nachfolge von Starmer. Das Bewerbungsverfahren beginnt am 9. Juli. Um ins Rennen zu gehen, braucht man eine Unterstützung von mindestens 20% der Labour-Abgeordneten und Nominierungen aus der Partei und von Gewerkschaften. Bleibt Burnham der einzige Kandidat, könnte er schon im Juli Parteichef werden. König Charles III. Würde ihn dann formell mit der Regierungsbildung beauftragen. Gibt es weitere Bewerber, entscheidet eine Mitgliederabstimmung bis Anfang September.
4: Nach neuen Gesprächen mit dem Iran lockern die USA Sanktionen auf iranisches Öl. Das US-Finanzministerium veröffentlichte eine entsprechende Genehmigung, die jetzt Produktion, Lieferung und Verkauf von Rohöl- und Erdölprodukten iranischen Ursprungs bis zum 21. August erlaubt. Die neue Ausnahmegenehmigung sei Teil des vereinbarten Abkommens mit Teheran, heißt es. Bei der Fußball-WM hat sich am Abend Favorit Argentinien mit 2:0 gegen Österreich durchgesetzt. Die Argentinier sicherten sich damit vorzeitig das Ticket für die K.O.-Runde. Superstar Lionel Messi hat außerdem WM-Geschichte geschrieben. Mit seinen beiden Treffern gegen Österreich kann er jetzt insgesamt 18 WM-Tore für sich verbuchen. Das sind 2 mehr als der bisherige Rekordhalter Miroslav Klose. Und in diesen Minuten beginnt die Partie Frankreich gegen den Irak.
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2: Ich bin Hendrik Daum. Im wörtlichen Sinne explosiv bleibt die Lage gerade auf der A8 bei Wiesensteig in Baden-Württemberg. Dort ist ein Lastwagen mit hochentzündlichem organischem Peroxid wegen eines Defekts liegen geblieben. Die A8 ist deshalb in Fahrtrichtung München gesperrt. Laut Polizei ist es nicht auszuschließen, dass die unter Druck stehenden Behälter sich entzünden und dann explosiv entladen. Ein Wegschaffen des Lastwagens sei deshalb derzeit nicht möglich. Die nahegelegene Ortschaft Wiesensteig wurde sicherheitshalber evakuiert. Rund 300 Menschen mussten ihre Häuser und Wohnungen verlassen. Die Reformpläne der Rentenkommission werden erst heute offiziell der Regierung übergeben. Doch schon jetzt heiß diskutiert. Es gibt Lob, aber auch Kritik aus den Reihen der Opposition und der Gewerkschaften. Claudia Wächter berichtet.
3: Noch länger arbeiten, völlig ungerecht, sagen Kritiker. Tenor ein Professor könne das vielleicht, ein Fliesenleger nicht. Hintergrund: nach dem aktuellen Vorschlag soll die sogenannte Rente mit 63 wegfallen und ein Teil der Rentenbeiträge soll künftig am Aktienmarkt angelegt werden. Das finden die Grünen gar nicht so schlecht, fordern nun aber vor allem von der Regierung schnell Klarheit. Alles andere sorge nur für Verunsicherung.
2: Die US-Regierung hat die Sanktionen gegen iranische Ölprodukte vorerst ausgesetzt. Das teilte das amerikanische Finanzministerium mit. Der Schritt sei in dem Rahmenabkommen geregelt, das die USA und Iran vergangene Woche abgeschlossen hätten. Demnach sind in den kommenden 2 Monaten Importe von Öl aus dem Iran erlaubt. In dieser Zeit verhandeln beide Länder über ein endgültiges Friedensabkommen. Der Iran gehört zu den größten Ölproduzenten weltweit. Argentiniens Superstar Lionel Messi ist jetzt alleiniger WM-Rekordtorschütze. Messi schoss am Abend für sein Team beide Tore beim 2:0 im Gruppenspiel gegen Österreich. Das war sein 17. und 18. Treffer bei einer Weltmeisterschaft. Damit ist er am bisherigen Rekordtorschützen Miroslav Klose vorbeigezogen, der es auf 16 WM-Tore bringt.
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2: Ich bin Hendrik Daum. Im wörtlichen Sinne explosiv bleibt die Lage gerade auf der A8 bei Wiesensteig in Baden-Württemberg. Dort ist ein Lastwagen mit hochentzündlichem organischem Peroxid wegen eines Defekts liegen geblieben. Die A8 ist deshalb in Fahrtrichtung München gesperrt. Laut Polizei ist es nicht auszuschließen, dass die unter Druck stehenden Behälter sich entzünden und dann explosiv entladen. Ein Wegschaffen des Lastwagens sei deshalb derzeit nicht möglich. Die nahegelegene Ortschaft Wiesensteig wurde sicherheitshalber evakuiert. Rund 300 Menschen mussten ihre Häuser und Wohnungen verlassen. Die Reformpläne der Rentenkommission werden erst heute offiziell der Regierung übergeben, doch schon jetzt heiß diskutiert. Es gibt Lob, aber auch Kritik aus den Reihen der Opposition und der Gewerkschaften. Claudia Wächter berichtet.
3: Noch länger arbeiten, völlig ungerecht, sagen Kritiker. Tenor, ein Professor könne das vielleicht, ein Fliesenleger nicht. Hintergrund: nach dem aktuellen Vorschlag soll die sogenannte Rente mit 63 wegfallen und ein Teil der Rentenbeiträge soll künftig am Aktienmarkt angelegt werden. Das finden die Grünen gar nicht so schlecht, fordern nun aber vor allem von der Regierung schnell Klarheit. Alles andere sorge nur für Verunsicherung.
2: Die US-Regierung hat die Sanktionen gegen iranische Ölprodukte vorerst ausgesetzt. Das teilte das amerikanische Finanzministerium mit. Der Schritt sei in dem Rahmenabkommen geregelt, das die USA und Iran vergangene Woche abgeschlossen hätten. Demnach sind in den kommenden 2 Monaten Importe von Öl aus dem Iran erlaubt. In dieser Zeit verhandeln beide Länder über ein endgültiges Friedensabkommen. Der Iran gehört zu den größten Ölproduzenten weltweit. Argentiniens Superstar Lionel Messi ist jetzt alleiniger WM-Rekordtorschütze. Messi schoss am Abend für sein Team beide Tore beim 2:0 im Gruppenspiel gegen Österreich. Das war sein 17. und 18. Treffer bei einer Weltmeisterschaft. Damit ist er am bisherigen Rekordtorschützen Miroslav Klose vorbeigezogen, der es auf 16 WM-Tore bringt.
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2: Ich bin Hendrik Daum. Die US-Regierung hat die Sanktionen gegen iranische Ölprodukte vorerst ausgesetzt. Das teilte das amerikanische Finanzministerium mit. Der Schritt sei in dem Rahmenabkommen geregelt, das die USA und Iran vergangene Woche abgeschlossen hätten. Demnach sind in den kommenden 2 Monaten Importe von Öl aus dem Iran erlaubt. In dieser Zeit verhandeln beide Länder über ein endgültiges Friedensabkommen. Der Iran gehört zu den größten Ölproduzenten weltweit. Nachdem der britische Premier Starmer angekündigt hat, zurückzutreten, hat sich ein möglicher Nachfolger in Stellung gebracht. Starmers parteiinterner Konkurrent Burnham will bei der Wahl zum neuen Labour-Chef kandidieren. Der 56-Jährige war knapp 10 Jahre lang Bürgermeister von Greater Manchester. Weitere mögliche Bewerber müssen sich bis Mitte Juli melden und mindestens 81 Fraktionsabgeordnete der Labour-Party für sich gewinnen. In Halle in Sachsen-Anhalt sorgt eine Besucherregel gerade für mächtig Wirbel. Wer nämlich nicht genug Deutsch spricht, der darf nicht ins Strandbad. Es gehe um die Sicherheit der Badegäste, sagt der Betreiber. Und Claudia Wächter erklärt uns das mal genauer.
3: Also ganz konkret befürchtet der Chef Verständigungsprobleme nach dem Motto, mein Bademeister, kann ich auch noch mit Händen und Füßen Menschen, die kaum Deutsch verstehen, unsere Schwimmregeln erklären. Klar, er weiß, dass er damit eine Menge Kritik erntet, Rassismusvorwürfe im Raum stehen, aber er bleibt dabei und erklärt auch, warum. Er habe nämlich erst vor einigen Tagen ein Kleinkind aus dem tiefen See gefischt.
2: Bei der Fußball-WM hat sich am Abend Favorit Argentinien mit 2:0 gegen Österreich durchgesetzt. Die Argentinier sicherten sich damit vorzeitig das Ticket für die K.O.-Runde. Superstar Lionel Messi hat außerdem WM-Geschichte geschrieben. Mit seinen beiden Treffern gegen Österreich kann er jetzt insgesamt 18 WM-Tore für sich verbuchen. Das sind 2 mehr als der bisherige Rekordhalter Miroslav Klose. Und die Partie Frankreich gegen den Irak ist beim Stand von 1:0 für Frankreich in der Halbzeit wegen eines aufziehenden Unwetters unterbrochen worden.
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2: Ich bin Hendrik Daum. Die US-Regierung hat die Sanktionen gegen iranische Ölprodukte vorerst ausgesetzt. Das teilte das amerikanische Finanzministerium mit. Der Schritt sei in dem Rahmenabkommen geregelt, das die USA und Iran vergangene Woche abgeschlossen hätten. Demnach sind in den kommenden 2 Monaten Importe von Öl aus dem Iran erlaubt. In dieser Zeit verhandeln beide Länder über ein endgültiges Friedensabkommen. Der Iran gehört zu den größten Ölproduzenten weltweit. Nachdem der britische Premier Starmer angekündigt hat, zurückzutreten, hat sich ein möglicher Nachfolger in Stellung gebracht. Starmers parteiinterner Konkurrent Burnham will bei der Wahl zum neuen Labour-Chef kandidieren. Der 56-Jährige war knapp 10 Jahre lang Bürgermeister von Greater Manchester. Weitere mögliche Bewerber müssen sich bis Mitte Juli melden und mindestens 81 Fraktionsabgeordnete der Labour-Party für sich gewinnen. In Halle in Sachsen-Anhalt sorgt eine Besucherregel gerade für mächtig Wirbel. Wer nämlich nicht genug Deutsch spricht, der darf nicht ins Strandbad. Es gehe um die Sicherheit der Badegäste, sagt der Betreiber, und Claudia Wächter erklärt uns das mal genauer.
3: Also ganz konkret befürchtet der Chef Verständigungsprobleme nach dem Motto: Mein Bademeister, kann ich auch noch mit Händen und Füßen Menschen, die kaum Deutsch verstehen, unsere Schwimmregeln erklären? Klar, er weiß, dass er damit eine Menge Kritik erntet, Rassismusvorwürfe im Raum stehen, aber er bleibt dabei und erklärt auch warum. Er habe nämlich erst vor einigen Tagen ein Kleinkind aus dem tiefen See gefischt.
2: Bei der Fußball-WM hat sich am Abend Favorit Argentinien mit 2:0 gegen Österreich durchgesetzt. Die Argentinier sicherten sich damit vorzeitig das Ticket für die K.O.-Runde. Superstar Lionel Messi hat außerdem WM-Geschichte geschrieben. Mit seinen beiden Treffern gegen Österreich kann er jetzt insgesamt 18 WM-Tore für sich verbuchen. Das sind 2 mehr als der bisherige Rekordhalter Miroslav Klose. Und die Partie Frankreich gegen den Irak ist beim Stand von 1:0 für Frankreich in der Halbzeit wegen eines aufziehenden Unwetters unterbrochen worden.
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2: Ich bin Hendrik Daum. Die Rentenkommission legt heute ihre